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1: Die Kirche St. Martini in Güntersberge. Im Jahre 1871 wurde der Bau der neuen Kirche im Stil des ausgehenden 19. Jahrhunderts an gleicher Stelle der 1856 abgebrannten barocken Kirche fertiggestellt. Die an der Stirnseite angebrachten Figuren waren Leihgaben. Original ist der Grabstein des letzten katholischen Pfarrers in Güntersberge. Die Kirche wurde Anfang der 70er Jahre von Grund auf saniert und umgestaltet. Bemerkenswert ist die hervorragende Akustik in der Kirche. Auffallend ist auch ein barockes Portal an der Nordseite. Gegenüber steht das staatliche Gebäude der ehemaligen Oberförsterei. Bis Ende der 90er Jahre des vorigen Jahrhunderts war die Försterei im fürstlichen Schloss untergebracht. Der kastenförmige Bau, im Volksmund die Burg genannt, war von starken Mauern umgeben, die zum Teil jetzt noch stehen. Die Mauern schlossen bis zum Brand im Jahre 1701 die Kirche mit ein und waren für diese eine wehrhafte Anlage für eindringende Feinde. Nach diesem Brand wurde die Hauptstraße in die Stadt verlegt, danach folgte die Trennung von Kirche und Schloss. Im Jahr 1324 wurde die Kirche und 1326 das Schloss erstmals urkundlich benannt. Das herrschaftliche Haus wurde aber 1898 abgerissen. Anfangs der 70er Jahre wurde der Innenraum der Kirche im Zuge einer Renovierung neu gestaltet. Auch ein neues Dach erhielt die Kirche. Da aber Baumaterial in diesen Zeiten etwas knapp war und das Dach etliche Quadratmeter misst, kam man auf den Gedanken, Fassadenplatten von Hochhäusern zu verwenden. Seither hat St. Martin ein blaues, weithin sichtbares Dach und kein Besucher, der nach Güntersberge kommt und den Ort überblickt, kann die Kirche verfehlen. Sowohl das Kirchengebäude als auch das Pfarrhaus wurden im Jahr 2001 unter Denkmalschutz gestellt. Kirchenbesichtigungen sind fast jederzeit möglich, einfach nur im Pfarrhaus nachfragen. Das war Wissenswertes über die Kirche St. Martini in Güntersberge, gesprochen von Marlies Kluge.

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1: Stangerode. Stangerode ist eine Gemeinde im Landkreis Mansfeld-Südharz und ist eingebettet im idyllischsten und tiefsten Einetal am östlichen Harzrand. Der Ort wird 1216 erstmalig urkundlich erwähnt. Zu dieser Zeit hatten die Edlen von Hageborn hier Grundbesitz. Aus dem Namen Stangerod wurde 1543 dann Stangerode. Einen früher verbreiteten Volksbrauch entsprechend ist hier die Sage vom Kuttenzins verwurzelt. Der vorwiegend land- und forstwirtschaftlich geprägte Ort verzeichnete nach der politischen Wende in den letzten Jahren einen großen Aufschwung. Die Holzverarbeitung wurde erweitert und der Tourismus wurde kontinuierlich ausgebaut. Das Kleingewerbe ist auch weiterhin im Ort vertreten. Mit dem Abschluss der Baumaßnahmen in der Dorferneuerung verfügt der Ort über ein sehr gut ausgebautes Straßen-, Fähr- und Entsorgungsnetz. Die schöne Lage des Ortes im Landschaftsschutzgebiet und das im Sommer 1999 neu erbaute Reit- und Sporthotel erfreuen sich großer Beliebtheit und machte Stangerode weit über die Grenzen Sachsen-Anhalts bekannt. Sie hörten Interessantes über Stangerode, gesprochen von Gislinde Schunke.

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1: Der Ratsstuhl in Egeln. Der Ratsstuhl war die zweite städtische Behörde in Egeln. Der Stellung nach war er die geringere Behörde, aber in Verwaltungssachen hatte er die eigentliche Entscheidungsgewalt. Der Ratsstuhl bestand aus 4 Personen. Am Donnerstag nach den 3 heiligen Königen wurden die Ratsherren in jedem Jahr neu gewählt. Der erste Bürgermeister und der erste Ratsmann wurden aus dem Kreis, Stadt und Gerichtshöfen gewählt. Wer Bürgermeister werden wollte, musste erst Ratsherr sein und ein Jahr lang das Amt des Kämmerers bekleiden. Dies war ein Beitrag für Radio HBW, gesprochen von Sven Kersten.

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1: 3 Uhr.
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3: Die Wolken bleiben im Himmel, der Regen kommt auch wieder, die Temperaturen bleiben bei 11 Grad. Der weitere Trend, es bleibt regnerisch und bewölkt, aber zum Wochenende kommt die Sonne wieder. Einen schönen Morgen noch wünscht Ihnen Felina Steibel.
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1: Perlepstraße in Stassfurt. Heutzutage sind Straßennamen für eine Orientierung im Straßennetz unentbehrlich. Straßen erzählen aber auch Geschichten und sind so entscheidender Bestandteil der Chronik einer Stadt. Diese Straße liegt im ehemaligen Gelände des Perlepschachtes. Dieser Schacht sowie der Schacht 2, später Maybachschacht, wurde 1887 abgeteuft. Namensgeber für den königlich-preußischen Schacht war der Politiker Hans Hermann Freiherr von Perlepsch. Im Zuge der Industrialisierung des Deutschen Reiches setzte er sich früh für Belange der Arbeiterschaft ein. Er war Landrat in Katowice und von 1890 bis 1896 preußischer Minister für Handel und Gewerbe. Ein Beitrag von Barbara Stolte für Radio HBW.

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1: Die Langenbergstraße in Quedlinburg. Dieser Weg wurde um 1860 am Fuße des Münzenberges angelegt und bebaut und zieht sich entlang der Langenberge, einer Hügelkette, die sich bis nach Westerhausen erstreckt. Bis 1878 wurde diese Straße nur Langenberg genannt. Später kam in der Verlängerung noch der Bornholzweg hinzu. Der Langenberg war auch der seit Jahrhunderten benutzte Handels- und Postweg nach Westerhausen. Nach dem Bau der Westerhäuser Chaussee im Jahre 1858 verlor die Straße unter dem Langenberg ihre Bedeutung und wurde zum größten Teil mit Einfamilienhäusern bebaut. Das war ein Bericht über die Straßen Quedlinburgs, heute die Langenbergstraße, gesprochen von Desiree Greiner für Radio HBW.

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1: Heinrich Christoph Andreas Camin. Heinrich Camin wurde am 20. Februar 1787 in Hornhausen bei Oschersleben geboren. Seine Eltern waren Jakob Camin und dessen Ehefrau Dorothea Sophia, geborene Heineburg. Sein Lebensabend als Gutsbesitzer lässt den Schluss zu, dass er in einer wohlhabenden Familie aufgewachsen ist. Darüber, wie auch über seine eigene Kindheit und Jugend, ist jedoch nichts bekannt. Bedeutsam ist, dass er im 2. Westfälischen Husarenregiment als Unteroffizier gedient hat. Dieses lag in Aschersleben in Garnison. Mitte April des Jahres 1812 wurde dieses Husarenregiment, ebenso wie das 1. Westfälische Kürassierregiment, zum Feldzug Napoleons gegen Russland abkommandiert. Vom Verlauf dieses Feldzuges und von den Kampfhandlungen hat Heinrich Camin einen Augenzeugenbericht geschrieben. Dieser ist mehr als 100 Jahre später im Druck erschienen. Mit diesem Bericht hat er sich einen Ehrenplatz in diesem Lexikon verdient. Durch seine ungeschönte Darstellung werden auch heute noch die Leiden für Mensch und Tier deutlich. Die ganze Grausamkeit des Krieges wird in seinen Schriften geschildert. Seine Schilderung beginnt mit dem zunächst für alle Betroffenen problemlosen Ritt durch Polen. An Härte und Schärfe nimmt der Feldzug zu, je tiefer die Armee Napoleons in Russland eindringt. Der erste Höhepunkt wird mit der Schlacht von Borodino im Jahre 1812 erreicht. In dieser Schlacht standen sich die russische Armee und Napoleons Heer mit jeweils etwa 125.000 Mann gegenüber. Die Verluste waren für beide Seiten gewaltig. Etwa 80.000 Mann blieben auf dem Schlachtfeld zurück. Auf dem Rückzug im Herbst und Winter des gleichen Jahres erkrankte Heinrich Christoph Andreas Camin schwer, überlebte aber und trat 1813 als Freiwilliger in die preußische Armee ein. Auf Preußens Seite nahm er an dem späteren Befreiungskrieg teil und zeichnete sich wiederholt aus. 1829 nahm er im Rang eines Hauptmanns aus dem königlich-preußischen 27. Infanterieregiment seinen Abschied aus der preußischen Armee. Fortan lebte er als Gutsbesitzer in seinem Geburtsort Hornhausen. Hier ist er auch am 22. Februar 1848 gestorben. Dies war ein Bericht über Heinrich Christoph Andreas Camin, gesprochen von Gerda Karl für Radio HBW.

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2: 4 Uhr.
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4: Die Wolken bleiben im Himmel, der Regen kommt auch wieder, die Temperaturen bleiben bei 11 Grad. Der weitere Trend, es bleibt regnerisch und bewölkt, aber zum Wochenende kommt die Sonne wieder. Einen schönen Morgen noch wünscht Ihnen Felina Steibel.
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1: Die Sage vom Hühnenstein in Ritzkarode. In der Mitte des Dorfes Ritzkarode befindet sich ein Hühnenstein. Was es mit dem auf sich hat und wie er dorthin gelangte, das erzählt eine Sage. Vor vielen tausend Jahren durchreiste ein Riese aus dem hohen Norden den Harz. Nachdem er unweit von Steinbrücken gefrühstückt hat, verschüttete er einen Salzbeutel. Noch heute wird dieser Ort der Salzhügel genannt. Als er weiterwanderte, drückte es ihm auf einmal im Schuh. Er setzte sich hin, zog seinen Schuh aus und schüttete einen Stein heraus, der in weiten Bogen in den Dorfbach von Ritzkarode flog. Schon bald stellte sich ein großer Hund mit glühenden Augen ein, der ihn dort viele Jahre lang bewachte. Erst als der Stein völlig im Morast versunken war, blieb sein Bewacher aus.
2: Das war ein Beitrag, gesprochen von Franziska Winterfeld für das Radio HBW.

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1: Die Geschichte des Ortes Wimmelburg. Wimmelburg wurde im Jahre 1038 erstmals erwähnt. Allerdings war der Anlass eher wenig erfreulich, denn auf der Wigmodeburg wurde in diesem Jahr der letzte sächsische Pfalzgraf Siegfried beigesetzt. Die Burg, deren Erbauer Wigmund gewesen sein soll, stand auf dem Friedrichsberg, an seinem Fuß, wie das damals so üblich war, das Dörfchen. Siegfrieds Schwester

die Gräfin Christina ließ zwischen 1059 und 1088 die Burg in ein Benediktinerkloster umwandeln. 1121 verlegte man dann allerdings das Kloster mit Genehmigung des Bischofs zu Halberstadt in das Tal zwischen Hüneburg und Friedrichsberg. Der Abt Milo hatte um die Verlegung gebeten, weil der Berg so steil war. Nachdem Wohnräume, Stallungen und später ein Gasthaus erstellt waren, begann man 1150 mit dem Bau der dreischiffigen romanischen Klosterkirche. 1526 wurde das Kloster säkularisiert und in ein Amt umgewandelt. Die Klosterkirche wurde in eine evangelische Kirche umgewandelt. 1680 wütete ein Brand auf dem Klostergut, dem die Kirche und eine Scheune zum Opfer fielen. Aus den Trümmern wurde das heute noch stehende Wohnhaus errichtet. Aus den Resten des Cyriakusglöckchens wurde eine neue Glocke gegossen. 1686 wurde die ausgebrannte Kirche St. Cyriakus wieder aufgebaut. Sie ist heute noch ein Wahrzeichen des Ortes. Von der ursprünglich großen und stattlichen Klosterkirche existieren heute nur noch der Hauptchor mit der zugehörigen Apsis, der nördliche Nebenchor mit der Apsis, die Vierung und der nördliche Querhausarm. Dieser ist allerdings nur als Ruine erhalten. Im 18. Jahrhundert entstand dann an der Stelle der übrigen Klostergebäude ein großes Herrenhaus, das zu Zeiten der DDR als landwirtschaftliche Produktionsgenossenschaft genutzt wurde und noch heute die Anlage dominiert. Das Klostergut und auch die Kirche stehen unter Denkmalschutz. Geprägt wurde Wimmelburg durch den viele Jahrhunderte währenden Bergbau. Noch heute geben die vielen Halden in und um Wimmelburg ein Zeugnis davon ab. So auch die im Goldgrund gelegenen Lutherhalden, wo schon Martin Luther eine Bergmannshütte zur Erzgewinnung betrieb. Unweit vom Wimmelburg befindet sich in etwa 100 Meter Tiefe mit der Wimmelburger Schlotte die längste bekannte Gipshöhle Deutschlands. Ein Ausflugstipp ist das aber nicht, denn sie ist nicht öffentlich zugänglich. Sowohl der Friedrichsberg wie auch die Hüneburg, ein kleiner Höhenzug bestehend aus Mischwald, sind Ausgangspunkte vieler Wanderwege bei Wimmelburg mit Schutzhütten und Bänken zum Verweilen und um die schöne Aussicht über das Mansfelder Land zu genießen. Dies war ein Beitrag über die Geschichte des Ortes Wimmelburg, gesprochen von Susi Ebermann für Radio HBW.

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1: Die Aschersleben'er Weinbergmühle und die Rossmühle. Damals befand sich die Weinbergmühle im Grundstück Mauerstraße 12, früher Eselsgasse genannt. 1501 erhielt die Mühle den Namen Mühle an der Eselsgasse. Sie lag in unmittelbarer Nähe zur Malzmühle. Auch diese Mühle unterstand der Oberlehnshoheit der Bischöfe von Halberstadt, später der preußischen Könige. Lehnsherren waren je zur Hälfte das Aschersleben'er Nonnenkloster und die Herren von Schierstedt. Im Jahr 1533 kaufte der Rat der Stadt Aschersleben die Mühle. Diese Mühle wurde auf dem Grundstück der Malzmühle neu errichtet. Beide städtische Mühlen legte man zusammen. Von dieser alten Mühle gibt es nur noch ein Stück Mauer am Ende der Mauerstraße. Das Mauerstück selbst steht unter Denkmalschutz. Von der Rossmühle sind keine baulichen Reste mehr vorhanden. Die Mühle befand sich auf dem heutigen Grundstück Mauerstraße 4. Eigentümer war der Rat der Stadt Aschersleben und Lehnsherr die Herren von Schierstedt. 1713 wurde die Rossmühle abgerissen. An ihrer Stelle baute man ein kleines Häuschen aus altem Holz. Wahrscheinlich verwendete man das Holz der Rossmühle. 1721 wohnte der Malzmüller in diesem Haus. Ach ja, und wussten Sie eigentlich, dass von der Wortherkunft eine Rossmühle in der Regel mittels Muskelkraft angetrieben wurde? Ob nun Mensch oder Tier zum Bewegen der Mahlsteine herhalten mussten, wissen wir nicht mit Bestimmtheit. Ebenso wenig, ob die Esel, nach denen die Eselsgasse benannt wurde, zum Betrieb der Mühle herhalten mussten. Eine zweite Rossmühle soll sich im 16. Jahrhundert in Aschersleben in der Nähe des Schmalen Heinrich befunden haben. Der Rat der Stadt war der Eigentümer dieser Mühle. Lange war sie wohl aber nicht in Betrieb. Dies war ein Beitrag über die Mühlen von Aschersleben. Heute die Weinbergmühle und die Rossmühle für Radio HBW, gesprochen von Jörg Buschmann.

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2: 5 Uhr.
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3: Heute erwartet uns ein wenig Regen und Temperaturen von 10 bis 12 Grad. Der Himmel wird meist bewölkt sein, auch bis in die Nacht. Morgen wird es auch wieder regnerisch, aber das Thermometer wird nur zwischen 7 und 9 Grad schwenken. Der weitere Trend. Im Gegensatz zum Donnerstag wird es in den nächsten Tagen wieder angenehmer. Mit Höchsttemperaturen von 20 Grad ist zu rechnen und die Sonne traut sich auch wieder raus. Noch einen angenehmen Mittwoch wünscht Ihnen Samuel Hoffmann.
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1: Die heilige Mechthild von Hageborn. Mechthild von Hageborn war im 13. Jahrhundert eine in ihrer Zeit bedeutende Zisterzienserin und christliche Mystikerin. Zisterzienserin, Mystikerin, was ist denn das eigentlich? Zisterzienser, das sind Angehörige eines katholischen Ordens und unter einem Mystiker versteht man einen Menschen, der durch Visionen die Erfahrung einer göttlichen oder absoluten Wirklichkeit erlangt oder auch sich um eine solche Erfahrung bemüht. Mechthild wurde 1241 auf der Burg Helfter bei Eisleben geboren. Als siebenjähriges Kind besuchte sie eine in einem Orden lebende Angehörige und wollte unbedingt bleiben. Ihr Wunsch wurde erfüllt. Ihre leibliche ältere Schwester Gertrud war Nonne in Rodersdorf. Sie wurde später nach dem Umzug des Klosters nach Helfter sogar die Äbtissin des Klosters. Mechthild wurde zunächst einmal in die Klosterschule und nicht in das Kloster aufgenommen. Sie entschloss sich erst später nach wiederholten Besuchen bei der Familie zum Ordensleben. Nach dem frühen Eintritt in das Kloster war Mechthild keineswegs weltfremd. Ihre späteren Schriften lassen das Bild einer reifen und wissenden Frau erkennen, die trotz aller Fraulichkeit den Glauben an Gott den Werten der Welt vorzieht. Mechthild erhält jene sorgfältige Bildung, auf die ihre Schwester als Äbtissin den höchsten Wert legte. Aufgrund ihrer Musikalität und ihrer vorzüglichen Stimme wird sie Vorsängerin im Chor. Zugleich übernimmt sie die Leitung der Klosterschule. 1261 wird ihr eine neue, junge Gertrud anvertraut, die unter ihrer Aufsicht und ihr in tiefster Freundschaft verbunden zur heiligen Größe heranwachsen sollte. Mechthild von Hageborns Weg geht unbeirrt weiter. Ihre schon früh beginnenden Visionen nehmen mit der Zeit an Stärke zu, immer in Verbindung mit dem Gotteslob der Kirche. Die Visionen bekommt sie größtenteils während der kirchlichen Tageszeiten. Gelegentlich war die Last so groß und sie brach im Chor zusammen. Alle großen Feste werden von ihren Visionen umrankt. Krankheit und ständiges Kopfweh hatten Mechthild schon lange begleitet. Aber als sie ihr 50. Lebensjahr erreichte, steigerten sich ihre Leiden zu schwerer Krankheit. Gleichzeitig war die Äbtissin, ihre Schwester, tödlich erkrankt. Sie starb, ohne dass Mechthild ihr beistehen konnte. 8 Jahre währten Mechthilds Leiden. In dieser Zeit begann sie von ihren Offenbarungen zu erzählen und die jüngere, von ihr ins Klosterleben eingeführte Gertrud schrieb heimlich 7 Jahre lang mit. In einer Vision sah Mechthild das Buch und schilderte das Aussehen, ohne es je gesehen zu haben. Am 19.11.1299 starb die heilige Mechthild von Hageborn. Dies war ein Bericht über eine Persönlichkeit aus der Region, die heilige Mechthild von Hageborn, gesprochen von Christopher Heine für Radio HBW.

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1: Bis zum Mittag sind noch Gummistiefel und Regenschirm nötig. Der Frühsommer hat sich erstmal verabschiedet. Auch sonst ist es heute meist bedeckt. Auf dem Thermometer gibt es heute nur noch 11, 12 Grad. Morgen kommt auch noch zeitweise Regen dazu. Es bleibt zugezogen bei ähnlichen Temperaturen. Und der weitere Trend, vom Freitag an lockert es auf. Die Sonne meldet sich langsam wieder zurück. Es wird wärmer mit 17 Grad. Und das Wochenende ist dann wohl freundlich und trocken bei um die 20 Grad. Ich bin Steffen Erfurt, kommen Sie gut durch den Tag.

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1: Die Entdeckung der Staßfurter Salzquellen. Eine Sage. Einst hatte sich Fürst Godomir auf der Jagd verirrt. Eine Wildkatze von ungeheurer Größe war ihm zur Beute gefallen. Die trug er nun auf seinen starken Schultern, während er von den Anstrengungen der Jagd erschöpft, müde und matt nach Trinkwasser ausschaute. Allein sein Suchen war vergeblich. Heißer und immer heißer brannte die Sonne hernieder, da endlich gewahrte er eine Quelle. Schnell warf Godomir seine Beute ab, um seinen brennenden Durst zu löschen. Doch welch bittere Enttäuschung! Das Wasser war so salzig, dass er es nicht trinken konnte. Im Weggehen aber füllte er noch seine Kürbisflasche mit dem trügerischen Nass. Dann nahm er das erlegte Wild wieder auf seine Schulter und ging weiter. Erst am späten Abend kam er bei den Seinen wieder an. Sie feierten gemeinsam das Fest der Sommersonnenwende und hatten ein riesiges Feuer entzündet. Godomir goss den Inhalt seiner Flasche in die lodernden Flammen. Kaum aber war das Feuer erloschen, da zeigten sich zur Verwunderung aller Umstehenden an den verkohlten Zweigen lauter kleine weiße Püppchen. Man brach einige ab und fand bald heraus, dass es Salzkörner waren. Da war dann die Freude groß. Nun konnte man das Fleisch besser würzen und die Speisen schmackhafter machen. Vor allem aber galt es, die Quelle wieder aufzusuchen. Gleich am anderen Morgen ging es wieder in den Wald hinein und nach kurzer Zeit war sie aufgefunden. Das war die sagenhafte Entdeckung der Staßfurter Salzquellen. Eleonore Hebestreit, Radio HBW.

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0: 6 Uhr.
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3: Heute erwartet uns ein wenig Regen und Temperaturen von 10 bis 12 Grad. Der Himmel wird meist bewölkt sein, auch bis in die Nacht. Morgen wird es auch wieder regnerisch, aber das Thermometer wird nur zwischen 7 und 9 Grad schwenken. Der weitere Trend. Im Gegensatz zum Donnerstag wird es in den nächsten Tagen wieder angenehmer. Mit Höchsttemperaturen von 20 Grad ist zu rechnen und die Sonne traut sich auch wieder raus. Noch einen angenehmen Mittwoch wünscht Ihnen Samuel Hoffmann.
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1: Der Kultur- und Heimatverein von Hohenerxleben. Der Kultur- und Heimatverein von Hohenerxleben wurde im Oktober 2005 gegründet. Ausgangspunkt war die 800-Jahr-Feier im Mai 2005. Mitglieder des Festkomitees und interessierte Bürger waren sich einig, dass das Engagement der Dorfgemeinschaft während der Vorbereitung und Durchführung der 800-Jahr-Feier eine gute Grundlage für die zukünftige Arbeit des Kultur- und Heimatvereins wäre. Gedacht, gesagt, getan. Und so besteht der Kultur- und Heimatverein seitdem. Dabei konzentrieren sich die Interessenfelder, mit denen sich hauptsächlich die Hohenerxlebener beschäftigen, vorrangig auf Geschichte und Heimat. Zunächst einmal geht es darum, die Heimatgeschichte zu erforschen. Dabei werden mit Zeitzeugen Gespräche geführt und niedergeschrieben, um so das Wissen für die nächsten Generationen zu bewahren. Dabei soll vor allem die Art und Weise des ursprünglichen ländlichen Lebens dokumentiert werden. Das schließt dann auch die Verfolgung der Spuren der Vorfahren mit ein. Ein wenig Ahnenforschung also. Wer weiß heute schon noch, wer sein Ururgroßvater war, geschweige denn, was er beruflich gemacht hat. Ein festes Domizil hat der Verein inzwischen auch. Seit dem 10. Oktober 2009 trifft man sich zur Vereinsarbeit in der Heimatstube. Dazu wurden die Räume in der ehemaligen Dorfschule mit viel Mühe und Eigeninitiative hergerichtet. Und da sich in den Vereinsnamen das Wort Kultur nicht nur zufällig verirrt hat, wird auch Kultur betrieben. Viele kulturelle Veranstaltungen, die oft mit der Wiederbelebung fast verloren gegangener Traditionen verbunden waren, wurden vom Verein organisiert. Und da war es schon fast selbstverständlich, dass sich eine enge Zusammenarbeit mit der Schloss Theatrum Herberge Hohenerxleben Stiftung entwickelt hat. Als ein Beispiel dafür sei nur das Hohenerxlebener Musikfest genannt. So findet alljährlich Ende August das Hohenerxlebener Musikfest in der großen Scheune vom Gut Klein statt, das sich dann in eine Festhalle mit ländlichem Flair verwandelt. Seit 2009 hat die Festhalle sogar eine feste Bühne. Regelmäßige HBW-Hörer unserer Veranstaltungstipps werden bestimmt schon gehört haben, dass der Kultur- und Heimatverein von Hohenerxleben noch so manch andere Veranstaltung organisiert. Aber am besten, Sie schauen einmal selbst vorbei und gegen das Mitmachen haben die Vereinsmitglieder bestimmt auch nichts. Dies war ein Bericht über den Kultur- und Heimatverein von Hohenerxleben, gesprochen von Jörg Buschmann für Radio HBW.

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1: Bis zum Mittag sind noch Gummistiefel und Regenschirm nötig. Der Frühsommer hat sich erstmal verabschiedet. Auch sonst ist es heute meist bedeckt. Auf dem Thermometer gibt es heute nur noch 11, 12 Grad. Morgen kommt auch noch zeitweise Regen dazu. Es bleibt zugezogen bei ähnlichen Temperaturen. Und der weitere Trend, vom Freitag an lockert es auf. Die Sonne meldet sich langsam wieder zurück. Es wird wärmer mit 17 Grad. Und das Wochenende ist dann wohl freundlich und trocken bei um die 20 Grad. Ich bin Steffen Erfurt, kommen Sie gut durch den Tag.

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1: Wissenswertes über Hecklingen. In der unmittelbaren Nähe von Stassfurt liegt der Ort Hecklingen. Er ist durch seine architektonisch kostbare Basilika weit über die Grenzen hinaus bekannt. Der teilweise gut erhaltene Kreuzgang und der durch seine Wandgestaltung beeindruckende Altarraum belegen eindrucksvoll die handwerklichen Fertigkeiten einstiger Baukünstler und Architekten. Bei der Ersterwähnung im Jahre 944, damals noch unter der Bezeichnung Kakelingen, wird ein Egino von Kakelingen genannt. Er gilt als der Stammvater der Grafen von Plötzkau. Die heutige Ortsbezeichnung ist am 18. April 1176 verbrieft. Das Hecklinger Kloster wurde von Graf Bernhard I. von Askanien gestiftet. Zu den Sehenswürdigkeiten von Hecklingen zählt auf jeden Fall die Basilika des 1050 gegründeten Benediktinerinnenklosters. Sie ist heute eine der vielen Stationen auf der Straße der Romanik. Der Hecklinger Ortsteil Gänsefurt fand seine Erstnennung 1159 als schöffenbaufreier Besitz des Edlen von Herkenbart. Der Gänsefurter Schlossbrunnen wurde 1878 durch Thilo von Trotha als Mineralwasserfabrik gegründet. Wenige Jahre später erfolgte der Verkauf des prickelnden Nasses in ganz Deutschland. Heute wieder in Privathand macht sich die Firma weiterhin einen guten Namen. Zu den Errungenschaften der Industrialisierung muss die 1856 in der Nähe errichtete Pferdeeisenbahn gerechnet werden. Auf einer Streckenlänge von 8,5 Kilometer zogen die Pferde die mit Kohle beladenen Wagen, die für die Zuckerfabriken in Hecklingen, Gänsefurt und Stassfurt bestimmt waren. Im nahegelegenen Naturschutzgebiet Salzwiesen findet man seltene Pflanzen. Im Sport- und Freizeitzentrum Gänsefurt wird Tennis und Squash angeboten. Gute Übernachtungsmöglichkeiten warten auf die Gäste. Sie hörten Interessantes über Hecklingen, gesprochen von Kerstin Penseler.

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2: 7 Uhr.
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4: Heute erwartet uns ein wenig Regen und Temperaturen von 10 bis 12 Grad. Der Himmel wird meist bewölkt sein, auch bis in die Nacht. Morgen wird es auch wieder regnerisch, aber das Thermometer wird nur zwischen 7 und 9 Grad schwenken. Der weitere Trend. Im Gegensatz zum Donnerstag wird es in den nächsten Tagen wieder angenehmer. Mit Höchsttemperaturen von 20 Grad ist zu rechnen und die Sonne traut sich auch wieder raus. Noch einen angenehmen Mittwoch wünscht Ihnen Samuel Hoffmann.
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1: Nicht allein die 450 Lampen auf der Bühne des Magdeburger Opernhauses lassen eine traumhafte Fantasie erstrahlen. Generalintendant Julius Chavas entzündet mit einer Inszenierung der lange vernachlässigten Revue-Oper Clivia ein szenisches und musikalisches Nummernfeuerwerk, an dem das Premierenpublikum in der Landeshauptstadt seine helle Freude hat. Nico Dostals Werk, das im Dezember 1933 am Berliner Theater am Neuendorfplatz Uraufführung feierte, gilt ob seiner Entstehungsgeschichte und Zeit als nicht unproblematisch und erlebt erst wieder in der vergangenen Periode eine Renaissance. Die musikalische Spur zieht sich von der Oper Graz über die Staatsoperette Dresden und die Komische Oper in Berlin bis nach Magdeburg, wo wie in Berlin Kai Tietje die musikalische Leitung obliegt. Der Mann, der am Opernhaus bereits die Abraham-Operette Die Blume von Hawaii dirigierte, arrangiert die Dostal-Musik neu und haucht gemeinsam mit Regisseur Chavas und Dramaturg Christoph Clausen der Vorlage Neuen Zeitgeist ein. Weit entfernt vom Operettentriumvirat Strauss, Leha, Kallmann bieten sich für Inszenierungsteams durchaus Chancen, die leicht abstruse Story in Form zu gießen. Das nutzt das Team in Magdeburg weidlich. Dabei bedient es sich Playback und dem Klang der Internationale. Es wird über Strafzölle palavert und immer wieder werden Stichworte eingeflochten, die dem Besucher das Lachen oder Grausen ins Gesicht zaubern. Fein, wenn es nicht nur einen wunderbaren Cast gibt, sondern Tänzerinnen und Sänger, die die Bühne energiegeladen mit Stimmkraft und großartigen Choreografien fluten. Es hat sich gelohnt, dass der ehemalige Tänzer des Balletts Magdeburg, Daniela Urieta, als Clivia-Choreograf zurückgekehrt ist. Die musikalisch verblüffend vitale Operette schwelgt nicht vordergründig in donaublauem Walzertakt. Die Magdeburger Philharmonie beweist, sie vermag, mehr als zuckersüße Schmachtfetzen zu intonieren. Im klanglich Dauerfeuerwerk jazzt es kräftig, Tango und Pasodoble sorgen für südamerikanisches Flair. Und wie selten klingt im Opernhaus die Kastagnette aus dem Orchestergraben. Der begnadete Melodienfinder Dostal schafft lyrische Solonummern, tolle Tanzmusik für Buffo-Duette. Er schlagert gern, hieß es schon nach der Uraufführung. In vielen Passagen schmiegen sich die Noten eng an den Zeitgeist. Es lässt die Revuehaftigkeit grüßen, die man aus alten Uferfilmen kennt. Dass sich dieser Wohlklang irgendwo unter der Frühlingssonne an der Grenze der imaginären Republik Bulligai zu den USA entwickelt, gehört zu den reichlich verworrenen Eskapaden von Dostal und Charles Amberg, der das Libretto schuf. Ein Finanzmagnat erhält keine Dreherlaubnis für einen Film, der es ermöglichen soll, dass sich dieser Potterton in die inneren Angelegenheiten des Nachbarn einmischt und ein Militärputsch steht ins Haus, an den Rohstoffen des fiktiven Landes nebenan bedient. Der Magdeburger Benjamin Sommerfeld gibt hier zwielichtig als unsympathischer Typ sein gelungenes Rollendebüt. Der Titel Hollywood-Star Clivia soll durch Einheiraten die einheimischen Behörden austricksen, doch sie schlittert zwischen Verkleidungsliebesgeschichte und Wirtschaftskrimi durch das Grenzgebiet, um letztlich Präsidentengattin zu werden. Den roten Faden schnürt ein junger Nachwuchsjournalist, der vom Pulitzerpreis träumt. Die Rolle übernimmt in Magdeburg eine Frau, bestens aufgelegt, die erst kürzlich mit dem Kehr-Darstellerpreis geehrte Schauspielerin Carmen Steinert. Am Ende wird sie Gattin von Jola, der Generalin der Amazonenarmee, der Jeanette Neumeister neben einer militärisch harten eine liebenschmachtende Seite gibt. Und Undine 30 übernimmt nicht nur Treusorgen die Nebenrolle der Oma, sie schlüpft berlinernd auch in den Kittel des Erfinders Kasulke. In der Titelrolle debütiert recht lyrisch, höhensicher und stets verständlich Anja Backus, irgendwo zwischen Evita Peron und Operettendiva angesiedelt. Sie wirkt hinreißend glamourös und leidenschaftlich bis hin zum Verzicht aus Liebe. Nicht minder höhensicher mit Schmelz und Eleganz ist Andreas Bongard, der zweckgeheiratete Gaucho-Präsidenten-Ehemann Juan D'Amigo. Bis demnächst aus Ihrem Theater, Ihr Uwe Kraus.

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1: Bis zum Mittag sind noch Gummistiefel und Regenschirm nötig. Der Frühsommer hat sich erstmal verabschiedet. Auch sonst ist es heute meist bedeckt. Auf dem Thermometer gibt es heute nur noch 11, 12 Grad. Morgen kommt auch noch zeitweise Regen dazu. Es bleibt zugezogen bei ähnlichen Temperaturen. Und der weitere Trend, vom Freitag an lockert es auf. Die Sonne meldet sich langsam wieder zurück. Es wird wärmer mit 17 Grad. Und das Wochenende ist dann wohl freundlich und trocken bei um die 20 Grad. Ich bin Steffen Erfurt, kommen Sie gut durch den Tag.

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1: Ich begrüße Sie zu den Freizeittipps. Heute mit mir, Samuel Hoffmann. Für den richtigen Abschluss des Mittwochs könnte man zur Lesung in Aschersleben. Sachsen-Anhalt gilt auch als die Wiege Deutschlands. Otto der Große und seine Nachfahren, die Ottonen, gehörten zu den mächtigsten Herrschern weltweit. Die beiden Autoren Winfried Bettecken und Matthias Puhle haben Schlüsselmomente der Geschichte allgemein verständlich aufbereitet und präsentieren diese heute um 19 Uhr im Westernhaus in Aschersleben. Oder man macht etwas Komisches in Quedlinburg. Martin Fromme klärt nicht nur wichtige Fragen zur Inklusion, sondern schlägt mit seinem großartigen Humor das Publikum in seinen Bann. Ein Programm mit Wortwitz und Charme namens Armleuchter wird in Quedlinburg heute um 19.30 Uhr auf die Bühne 7 gebracht. Für morgen haben wir leider nichts, dafür könnten Sie am Freitag zum Tomatenfest in Schneidlingen gehen. Bei der Kluss-Stiftung dreht sich alles rund um die roten Früchtchen. Dort finden Sie Informationsstände über die verschiedenen Tomatenarten mit jeder Menge Tipps und Tricks für den eigenen Garten. Ob es auch Tomaten zum Verzehr gibt? Kaffee und Kuchen jedenfalls ganz sicher. Machen Sie sich einen schönen Tag beim Tomatenfest. Am Freitag von 10 bis 16 Uhr in der Kluss-Stiftung in der Hauptstraße in Schneidlingen. Mit einem musikalischen Spaziergang geht es durch Aschersleben. Alle Freunde der Aschersleber Stadtpfeifer und die, die es werden wollen, sollten sich den Freitag im Kalender ankreuzen. Warum? Das weiß Jasmina Lange von den Aschersleber Stadtpfeifern.
2: Wir, der Spielmannszug Aschersleber Stadtpfeifer, laden Sie recht herzlich am 8. Mai zum musikalischen Spaziergang ab 17 Uhr in Aschersleben ein. Wir wollen durch Aschersleben gehen, werden ganz viel Marschtraining machen, viel musizieren und natürlich auch an den Wahrzeichen Aschers-Lebens ein paar Halte machen, um dort Erinnerungsfotos zu machen. Wir laden Sie ein. Sprechen Sie uns an, gehen Sie mit uns ein Stück und genießen Sie unsere Musik. Das alles am 8. Mai ab 17 Uhr. Treff dafür ist am Stephanium Haus 2.
1: Also Straßenmusik mal anders mit den Aschersleber Stadtpfeifern am Freitag um 17 Uhr ab dem Stephanium. Musik dürfen Sie auch beim Konzert der Kreismusikschule in Schönebeck genießen. Das diesjährige Klangfarbenkonzert ist wieder ein vielfältiges Programm aus verschiedenen Musikrichtungen und auf unterschiedlichen Instrumenten. Die jungen musikalischen Talente freuen sich auf zahlreiche Konzertbesucher am Freitag um 17.30 Uhr in der Aula der Kreismusikschule in Schönebeck. Sie können sich auch online Plätze reservieren.

Für einen unvergesslichen Kabarettabend sollten Sie nach Staßfort. Im Mittelpunkt steht die humorvolle Auseinandersetzung mit einer ganz eigenen Identität. Daniel Helfrich präsentiert ein bewusst angelegtes Verwechslungsspiel zwischen Original und Nachbildung, wodurch eine ungewöhnliche Perspektive auf das eigene Ich entsteht. Helfrich greift aktuelle Themen ebenso auf wie alltägliche Beobachtungen und verarbeitet sie in pointierten Liedern und Texten. Diesen unterhaltsamen Abend mit dem Titel »Ich habe mir gerade noch gefehlt« über die Absurdität des Alltags wird es am Freitag um 19:30 Uhr im Salzlandtheater in Staßfurt.

0: Am Wochenende wird dann Tennis in Blankenburg gespielt. Aber gespielt wird erst später, denn es wird erstmal gefeiert. Und zwar das 70-jährige Bestehen der Abteilung Tennis und die Neueröffnung des Platzes. Dieser ist gründlich umgestaltet worden, sodass auch Volleyball, Basketball, Handball und Fußball gespielt werden können. Der SV Lok Blankenburg freut sich über viele Besucher am Sonntag ab 14 Uhr auf dem Tennisplatz in Blankenburg. Wer von Ihnen Lust hat, Aschersleben noch ein wenig besser kennenzulernen, der könnte doch eine Stadtführung durch unsere Stadt machen. Erleben Sie die architektonische Vielfalt der ältesten Stadt Sachsen-Anhalts. Während dieser Stadtführung durch Aschersleben können Sie nicht nur moderne zeitgenössische Architektur betrachten, sondern auch historische Bauwerke aus der Zeit der Renaissance, des Barocks und der Gotik bewundern. Tickets gibt es auf der Internetseite der Touristeninformation Aschersleben. Los geht es dann am Sonntag um 10.30 Uhr an der Touristeninformation in Aschersleben. Den Abschluss machen wir heute mit einem Töpferkurs in Bernburg. Falls Ihnen mal was zu Bruch geht, hilft entweder Klebstoff oder ein Töpferkurs. Die Kreisvolkshochschule hat einen solchen Kurs im Angebot. Darin wird gezeigt, wie das alles geht und wie Sie Ihren neuen Krug hübsch verzieren. Die Töpferscheibe rotiert am Montag um 17 Uhr in Bernburg. Und jetzt hoffe ich doch, dass wir etwas Tolles für Sie dabei hatten. Ich wünsche Ihnen noch viel Spaß mit unseren Tipps. Gesprochen wurden die Freizeittipps heute von mir, Samuel Hoffmann.
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1: 8 Uhr.
2: Das Harz-Börde-Wetter.
3: Heute erwartet uns ein wenig Regen und Temperaturen von 10 bis 12 Grad. Der Himmel wird meist bewölkt sein, auch bis in die Nacht. Morgen wird es auch wieder regnerisch, aber das Thermometer wird nur zwischen 7 und 9 Grad schwenken. Der weitere Trend. Im Gegensatz zum Donnerstag wird es in den nächsten Tagen wieder angenehmer. Mit Höchsttemperaturen von 20 Grad ist zu rechnen und die Sonne traut sich auch wieder raus. Noch einen angenehmen Mittwoch wünscht Ihnen Samuel Hoffmann.
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1: Die Mühlenstraße in Quedlinburg. Die südlich unter dem Schloss von Quedlinburg verlaufende Mühlenstraße hieß früher Gegen die Kunst. Sie liegt, wie auch das Schloss, im Westendorf, also im Westen der Stadt Quedlinburg. Der Name Mühlenstraße taucht erstmalig im Adressbuch des Jahres 1878 auf. Die Straße erhielt ihren Namen nach den am Anfang und am Ende der Straße gelegenen Mühlen. Vor 1878 gehörten Teile dieser Straße zu den Straßen zur Kunst unter dem Birnbaum und am Viehtor. Das Viehtor war ein Torturm mit einem hausartigen Giebel und einer Wohnung. Der Turm wurde 1855 abgerissen. Mauersteine von ihm sind aber noch an einer Häuserwand zu sehen. Dies war ein Bericht über die Mühlenstraße in Quedlinburg, gesprochen von Annabel Müller, Radio HBW.

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1: Bis zum Mittag sind noch Gummistiefel und Regenschirm nötig. Der Frühsommer hat sich erstmal verabschiedet. Auch sonst ist es heute meist bedeckt. Auf dem Thermometer gibt es heute nur noch 11, 12 Grad. Morgen kommt auch noch zeitweise Regen dazu. Es bleibt zugezogen bei ähnlichen Temperaturen. Und der weitere Trend, vom Freitag an lockert es auf. Die Sonne meldet sich langsam wieder zurück. Es wird wärmer mit 17 Grad. Und das Wochenende ist dann wohl freundlich und trocken bei um die 20 Grad. Ich bin Steffen Erfurt, kommen Sie gut durch den Tag.

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1: Auch am heutigen Mittwoch wollen wir wieder unsere Geburtstagsliste aufschlagen und recht herzlich gratulieren. Heute beginnen wir damit in Arnstedt. Hier feiert Günther Mehlhose einen ganz besonderen Ehrentag, seinen 95. Dazu unsere herzlichsten Glückwünsche, viel Gesundheit und weiterhin alles Gute. In Hettstedt gibt es heute gleich mehrere Geburtstagskinder. Ute Hilmer begeht ihren 75. Geburtstag, Martina Knochenhauer, Bettina Röder-Hetzel und Karl-Heinz Log feiern jeweils ihren 70. Geburtstag. Allen Hettstädter Jubilaren wünschen wir natürlich alles Gute. Heute kommen wir schon an in Versdorf, hier wird nämlich gefeiert. Manfred und Helga Jordan begehen ihren 67. Hochzeitstag. Herzlichen Glückwunsch zu diesem Ehrjubiläum. Das war schon unsere Tagesrunde, die war heute mal kurz. Aber nochmal einen rundum schönen Geburtstag oder ein schönes Jubiläum wünscht allen genannten, aber auch den vielen ungenannten Jubilaren Karl Küsters vom Radio HBW-Team.
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1: 9 Uhr.
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3: Heute erwartet uns ein wenig Regen und Temperaturen von 10 bis 12 Grad. Der Himmel wird meist bewölkt sein, auch bis in die Nacht. Morgen wird es auch wieder regnerisch, aber das Thermometer wird nur zwischen 7 und 9 Grad schwenken. Der weitere Trend. Im Gegensatz zum Donnerstag wird es in den nächsten Tagen wieder angenehmer. Mit Höchsttemperaturen von 20 Grad ist zu rechnen und die Sonne traut sich auch wieder raus. Noch einen angenehmen Mittwoch wünscht Ihnen Samuel Hoffmann.
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1: Die Geschichte des Ortes Neugattersleben. Durch die Eingemeindung der bislang selbstständigen Gemeinde Hohendorf im Jahr 1932 ist das heutige Neugattersleben entstanden. Mit einem Herrn von Gattersleben und mit den Brüdern Heinrich und Johann von Neugattersleben wird die Gründung des Ortes Mitte des 12. und 13. Jahrhunderts urkundlich in Verbindung gebracht. Der Ort Neugattersleben gehörte ab 1815 zur preußischen Provinz Sachsen. Seit dem Mittelalter zogen die Truppen verschiedener europäischer Heere über die sogenannte Heerstraße hinweg. Der Magdeburger Magistrat erwarb Mitte des 14. Jahrhunderts die Grundrechte über Neugattersleben. Die tief verschuldete Stadt Magdeburg verkaufte am 19. Mai 1573 die einstige Wasserburg mit allen Ländereien an Ludolf von Alvensleben auf Hundesburg. Dieser ließ um 1583 den Nordwestflügel des Schlosses und die Schlosskapelle bauen. Außerdem errichtete er 1589 die Wassermühle. Die von einem doppelten Grabensystem umgebene Wasserburg wurde im Dreißigjährigen Krieg zerstört. An dieser Stelle errichtete man von 1658 bis 1665 einen Zweiflügelbau der Spätrenaissance. Es folgten weitere bauliche Veränderungen und Erweiterungen im Stil der jeweiligen Epoche. Die Schlossanlage wurde von 1798 bis 1805 vollständig umgebaut. Das Königspaar Friedrich Wilhelm III. Und Luise waren die ersten Gäste im erneuerten Schloss. Durch Graf Werner Alvo von Alvensleben erfolgten in den Jahren 1870 bis 1884 weitere Umbauten am Schloss. Dabei entstanden Türme, Giebel und Erker. Viele kunsthistorische Details beherbergt das Schloss noch heute. Dazu gehören unter anderem Stuckdecken, Delfter Kacheln in der Küche, Türen mit reichem Schnitzwerk und schmuckvollen Beschlägen, Deckentäfelung und Holzpaneele sowie Wandschränke. Die Restmauer am Uhrturm und der Wehrturm Schiefer Heinrich sind die ältesten Zeitzeugen. Das war Interessantes über die Geschichte von Neugattersleben, gesprochen von Dieter Karey für Radio HBW.

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1: Bis zum Mittag sind noch Gummistiefel und Regenschirm nötig. Der Frühsommer hat sich erstmal verabschiedet. Auch sonst ist es heute meist bedeckt. Auf dem Thermometer gibt es heute nur noch 11, 12 Grad. Morgen kommt auch noch zeitweise Regen dazu. Es bleibt zugezogen bei ähnlichen Temperaturen. Und der weitere Trend, vom Freitag an lockert es auf. Die Sonne meldet sich langsam wieder zurück. Es wird wärmer mit 17 Grad. Und das Wochenende ist dann wohl freundlich und trocken bei um die 20 Grad. Ich bin Steffen Erfurt, kommen Sie gut durch den Tag.

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1: Michail Gorbatschows Perestroika und Glasnost-Politik macht es im August 1987 möglich. Die Sowjetunion öffnet den eisernen Vorhang für einen Musiker aus dem Land des einstigen Klassenfeindes. Billy Joel ist zunächst skeptisch, ob das Vorhaben, die Städte Leningrad und Moskau in seine Bridge-Tour aufzunehmen, richtig war. Schließlich gibt es kaum Erfahrungswerte westlicher Musiker mit Auftritten in Staaten des Warschauer Pakts. Vorsichtshalber nimmt Joel seine junge Familie mit in den Osten, um zum Trost ein Stück Heimat bei sich zu haben, falls die Konzerte unter der roten Fahne zum Fiasko werden oder an behördlichen Auflagen scheitern sollten. Doch er hat den Trost gar nicht nötig. Die Konzerte in Leningrad und Moskau werden zum unvergesslichen Erlebnis für den Amerikaner. Das einprägsamste Erlebnis hat Joel allerdings abseits der Konzertbühne. In Moskau macht er die Bekanntschaft eines Künstlers aus dem berühmten Gorki-Park-Zirkus. Clown Victor bringt Joels anderthalbjährige Tochter Alexa Ray zum Lachen. Joel ist berührt davon und schließt Freundschaft mit dem 43-jährigen Russen, der die gleichen Nöte und Sorgen eines Familienvaters hat wie der amerikanische Musiker. Nur, dass Victor nicht in New York geboren wurde, sondern auf der anderen Seite des Eisernen Vorhangs, in Leningrad.

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1: 10 Uhr.
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3: Heute erwartet uns ein wenig Regen und Temperaturen von 10 bis 12 Grad. Der Himmel wird meist bewölkt sein, auch bis in die Nacht. Morgen wird es auch wieder regnerisch, aber das Thermometer wird nur zwischen 7 und 9 Grad schwenken. Der weitere Trend. Im Gegensatz zum Donnerstag wird es in den nächsten Tagen wieder angenehmer. Mit Höchsttemperaturen von 20 Grad ist zu rechnen und die Sonne traut sich auch wieder raus. Noch einen angenehmen Mittwoch wünscht Ihnen Samuel Hoffmann.
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1: Die Bockstraße in Quedlinburg. Die Namensgebung für die Bockstraße in Quedlinburg liegt nicht so klar auf der Hand, wie es zunächst erscheint. Es gibt hier nämlich durchaus verschiedene Möglichkeiten und Vermutungen, was die Vergabe des Namens betrifft. Im Urkundenbuch aus der Zeit von 1184 bis 1203 erscheint ein Henricus Bock. Dieser Bock war aber noch kein Familienname, sondern nur eine nähere Beschreibung des Henricus. An Johannes Hirdus de Quidelink Geborg wird um Mitte des 13. Jahrhunderts erwähnt. Auch von ihm könnte die Bockstraße ihren Namen haben. Nicht ausgeschlossen ist außerdem, dass für die Namensgebung ein Hauskennzeichen zu der Benennung der Straße führte. Urkundlich wurde die Bockstraße im 14. Jahrhundert erstmals erwähnt als Plates Hirki. Ab 1509 wird nur noch der Name Bockstraße geführt. Die Bockstraße liegt oberhalb der Jüdengasse zwischen der Breitenstraße und der Pölle im Altstadtzentrum von Quedlinburg. Heute zählt die Bockstraße zu den beliebtesten Einkaufsstraßen von Quedlinburg. Sie hörten einen Bericht über die Bockstraße in Quedlinburg, gesprochen von Gerda Karl für Radio HBW.

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1: Bis zum Mittag sind noch Gummistiefel und Regenschirm nötig. Der Frühsommer hat sich erstmal verabschiedet. Auch sonst ist es heute meist bedeckt. Auf dem Thermometer gibt es heute nur noch 11, 12 Grad. Morgen kommt auch noch zeitweise Regen dazu. Es bleibt zugezogen bei ähnlichen Temperaturen. Und der weitere Trend, vom Freitag an lockert es auf. Die Sonne meldet sich langsam wieder zurück. Es wird wärmer mit 17 Grad. Und das Wochenende ist dann wohl freundlich und trocken bei um die 20 Grad. Ich bin Steffen Erfurt, kommen Sie gut durch den Tag.

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1: Ich begrüße Sie zu den Freizeittipps. Heute mit mir, Samuel Hoffmann. Für den richtigen Abschluss des Mittwochs könnte man zur Lesung in Aschersleben. Sachsen-Anhalt gilt auch als die Wiege Deutschlands. Otto der Große und seine Nachfahren, die Ottonen, gehörten zu den mächtigsten Herrschern weltweit. Die beiden Autoren Winfried Bettecken und Matthias Puhle haben Schlüsselmomente der Geschichte allgemeinverständlich aufbereitet und präsentieren diese heute um 19 Uhr im Besternhaus in Aschersleben. Oder man macht etwas Komisches in Quedlinburg. Martin Fromme klärt nicht nur wichtige Fragen zur Inklusion, sondern schlägt mit seinem großartigen Humor das Publikum in seinen Bann. Ein Programm mit Wortwitz und Charme namens Armleuchter wird in Quedlinburg heute um 19.30 Uhr auf die Bühne 7 gebracht. Für morgen haben wir leider nichts, dafür könnten Sie am Freitag zum Tomatenfest in Schneidlingen gehen. Bei der Kluss-Stiftung dreht sich alles rund um die roten Früchtchen. Dort finden Sie Informationsstände über die verschiedenen Tomatenarten mit jeder Menge Tipps und Tricks für den eigenen Garten. Ob es auch Tomaten zum Verzehr gibt? Kaffee und Kuchen jedenfalls ganz sicher. Machen Sie sich einen schönen Tag beim Tomatenfest. Am Freitag von 10 bis 16 Uhr in der Kluss-Stiftung in der Hauptstraße in Schneidlingen. Mit einem musikalischen Spaziergang geht es durch Aschersleben. Alle Freunde der Aschersleber Stadtpfeifer und die, die es werden wollen, sollten sich den Freitag im Kalender ankreuzen. Warum? Das weiß Jasmina Lange von den Aschersleber Stadtpfeifern.
2: Wir, der Spielmannszug Aschersleber Stadtpfeifer, laden Sie recht herzlich am 8. Mai zum musikalischen Spaziergang ab 17 Uhr in Aschersleben ein. Wir wollen durch Aschersleben gehen, werden ganz viel Marschtraining machen, viel musizieren und natürlich auch an den Wahrzeichen Aschers-Lebens ein paar Halte machen, um dort Erinnerungsfotos zu machen. Wir laden Sie ein, sprechen Sie uns an, gehen Sie mit uns ein Stück und genießen Sie unsere Musik. Das alles am 8. Mai ab 17 Uhr. Treff dafür ist am Stephanium Haus 2.
1: Also Straßenmusik mal anders mit den Aschersleber Stadtpfeifern am Freitag um 17 Uhr ab dem Stephanium. Musik dürfen Sie auch beim Konzert der Kreismusikschule in Schönebeck genießen. Das diesjährige Klangfarbenkonzert ist wieder ein vielfältiges Programm aus verschiedenen Musikrichtungen und auf unterschiedlichen Instrumenten. Die jungen musikalischen Talente freuen sich auf zahlreiche Konzertbesucher am Freitag um 17.30 Uhr in der Aula der Kreismusikschule in Schönebeck. Sie können sich auch online Plätze reservieren. Für einen unvergesslichen Kabarettabend sollten Sie nach Staßfurt. Im Mittelpunkt steht die humorvolle Auseinandersetzung mit einer ganz eigenen Identität. Daniel Helfrich präsentiert ein bewusst angelegtes Verwechslungsspiel zwischen Original und Nachbildung, wodurch eine ungewöhnliche Perspektive auf das eigene Ich entsteht. Helfrich greift aktuelle Themen ebenso auf wie alltägliche Beobachtungen und verarbeitet sie in pointierten Liedern und Texten. Diesen unterhaltsamen Abend mit dem Titel »Ich habe mir gerade noch gefehlt« über die Absurdität des Alltags wird es am Freitag um 19.30 Uhr im Salzlandtheater in Staßfurt.

0: Am Wochenende wird dann Tennis in Blankenburg gespielt. Aber gespielt wird erst später, denn es wird erstmal gefeiert. Und zwar das 70-jährige Bestehen der Abteilung Tennis und die Neueröffnung des Platzes. Dieser ist gründlich umgestaltet worden, sodass auch Volleyball, Basketball, Handball und Fußball gespielt werden können. Der SV Lok Blankenburg freut sich über viele Besucher am Sonntag ab 14 Uhr auf dem Tennisplatz in Blankenburg. Wer von Ihnen Lust hat, Aschersleben noch ein wenig besser kennenzulernen, der könnte doch eine Stadtführung durch unsere Stadt machen. Erleben Sie die architektonische Vielfalt der ältesten Stadt Sachsen-Anhalts. Während dieser Stadtführung durch Aschersleben können Sie nicht nur moderne zeitgenössische Architektur betrachten, sondern auch historische Bauwerke aus der Zeit der Renaissance, des Barocks und der Gotik bewundern. Tickets gibt es auf der Internetseite der Touristeninformation Aschersleben. Los geht es dann am Sonntag um 10.30 Uhr an der Touristeninformation in Aschersleben. Den Abschluss machen wir heute mit einem Töpferkurs in Bernburg. Falls Ihnen mal was zu Bruch geht, hilft entweder Klebstoff oder ein Töpferkurs. Die Kreisvolkshochschule hat einen solchen Kurs im Angebot. Darin wird gezeigt, wie das alles geht und wie Sie Ihren neuen Krug hübsch verzieren. Die Töpferscheibe rotiert am Montag um 17 Uhr in Bernburg. Und jetzt hoffe ich doch, dass wir etwas Tolles für Sie dabei hatten. Ich wünsche Ihnen noch viel Spaß mit unseren Tipps. Gesprochen wurden die Freizeittipps heute von mir, Samuel Hoffmann.
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3: 11 Uhr.
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5: Heute erwartet uns ein wenig Regen und Temperaturen von 10 bis 12 Grad. Der Himmel wird meist bewölkt sein, auch bis in die Nacht. Morgen wird es auch wieder regnerisch, aber das Thermometer wird nur zwischen 7 und 9 Grad schwenken. Der weitere Trend. Im Gegensatz zum Donnerstag wird es in den nächsten Tagen wieder angenehmer. Mit Höchsttemperaturen von 20 Grad ist zu rechnen und die Sonne traut sich auch wieder raus. Noch einen angenehmen Mittwoch wünscht Ihnen Samuel Hoffmann.
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1: Heute bleibt der Himmel grau und uns erwarten Temperaturen bis zu 15 Grad. Am Abend dann etwa 12 Grad. In der Nacht wird es Regen geben. Dieser zieht sich bis in den Donnerstag und hält vermutlich bis in die späten Stunden an. Morgen ist dann auch nur noch mit Höchsttemperaturen von 9 Grad zu rechnen. Der weitere Trend. In den folgenden Tagen wird es keinen Regen mehr geben. Stattdessen wird es wieder wärmer und die Sonne schaut auch wieder raus. Noch einen schönen Mittwoch wünscht Ihnen Samuel Hoffmann.
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3: Hallo aus Tauschers Plattenkiste, sagt der Alex. Es geht bei uns musikalisch weiter um einen gewissen Effekt, der jetzt auch gerade zu hören ist. Jetzt, da ich spreche, erzeuge ich ja eine gewisse Welle, also keine psychische, nein, eine akustische, einen Klang. Und damit nun viel Spaß im dritten Teil der Klanglieder aus meinem Archiv.

Vicky Leandros, die Bouzouki klang durch die Sommernacht. Hier war es eben der Klang der Mandoline aus Griechenland, so könnte man die Bouzouki bezeichnen, ist fest in der DNA der griechischen Folklore mit verankert. Die nächste Stimme, sie stammt aus Griechenland, ein Sänger, der auch in Deutschland, in Österreich und der Schweiz viel sang, sehr erfolgreich auch, aber weniger mit der griechischen Folklore. Bei ihm war es zum Beispiel die Gitarre, Jimmy Markulis.

Gitarren klingen leise durch die Nacht. Jimmy Margulies im Jahr 1959, genau in der Zeit, in der er im deutschsprachigen Raum große Erfolge feierte. Der Klang und das Klingen, der bestimmt ja unsere Musikauswahl, da gibt es auch einige Lieder, in denen beide Worte zusammentreffen.

Der Rundfunk-Kinderchor Berlin. Kling, klang, kling. Wenn wir ein Kling weglassen, und zwar das letzte, dann sind wir bei Kling, klang. Und da klingelt es in den Ohren der Ostpop-Fans. Hier in Tauschers Plattenkiste, der Kultserie auf dieser Welle mit Keimzeit.

Klingklang, Keimzeit. Das Klingen ist ja auch ein Teil des Klingelns. Und da bleibe ich nochmal kurz auf der Popwelle von den frühen 90ern mit Keimzeit nun in das funkige Jahr 1980.

sind ja Klinge schon, Telefon, ganz locker zu erkennen, war das die deutsche Version von Funky Town Lips Incorporated. Damit streifen wir mal unsere legendären Telefonlieder. Diese alten Telefone, die machten ja noch dieses Klingeling. Kann man heute auch auf dem Smartphone so installieren, wenn man will. Dann erschrecken noch die Nachbarn neuerdings bei solchen Klängen. Jetzt deswegen im Original das schöne alte Klingeltelefon.

Willi Hagara, hallo du süße Klingelfee, ein Lied aus der Operette Tanz ins Glück. Wenn Zeit ist, dann rufe ich später mal diesbezüglich bei Harry Friedhauer an und klingel derweil bei Neumanns.

0: Neumann, zweimal klingeln.
1: Das war die Erkennungsmusik der Hörspielserie Neumann zweimal klingeln. Lief zu DDR-Zeiten im Berliner Rundfunk, also dem Programm aus dem Ostteil der einst geteilten Stadt. Bei uns weiter Klänge aus Ost und West, nostalgisch und melodisch. Gleiche Stelle, gleiche Welle, auf alle Fälle. Denn ciao, sagt der Alex, und wie immer, auf Weiterhören.
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4: Auch am heutigen Mittwoch wollen wir wieder unsere Geburtstagsliste aufschlagen und recht herzlich gratulieren. Heute beginnen wir damit in Arnstedt. Hier feiert Günther Mehlhose einen ganz besonderen Ehrentag, seinen 95. Dazu unsere herzlichsten Glückwünsche, viel Gesundheit und weiterhin alles Gute. In Hettstedt gibt es heute gleich mehrere Geburtstagskinder. Ute Hilmer begeht ihren 75. Geburtstag, Martina Knochenhauer, Bettina Röder-Hetzel und Karl-Heinz Log feiern jeweils ihren 70. Geburtstag. Allen Hettstädter Jubilaren wünschen wir natürlich alles Gute. Heute kommen wir schon an in Versdorf. Hier wird nämlich gefeiert. Manfred und Helga Jordan begehen ihren 67. Hochzeitstag. Herzlichen Glückwunsch zu diesem Ehejubiläum. Das war schon unsere Tagesrunde, die war heute mal kurz. Aber nochmal einen rundum schönen Geburtstag oder ein schönes Jubiläum wünscht allen genannten, aber auch den vielen ungenannten Jubilaren Karl Küsters vom Radio HBW-Team.
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0: 12 Uhr.
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3: Der Himmel bleibt heute den ganzen Tag lang bedeckt und das Quecksilber kommt hoch auf so 12 bis 16 Grad. Im Laufe des Tages ist dann auch noch Regen zu erwarten. Morgen bleibt es dann grau und trist bei fallenden Temperaturen. Auch Niederschlag gibt es dann ein bisschen mehr. Der weitere Trend. Im späteren Wochenverlauf beruhigen sich dann Regen und Wolken. Die Sonne traut sich mal wieder raus und die Temperaturen beginnen wieder zu steigen. Einen schönen Tag wünscht noch Karl Küsters.
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1: Nicht allein die 450 Lampen auf der Bühne des Magdeburger Opernhauses lassen eine traumhafte Fantasie erstrahlen. Generalintendant Julius Chavas entzündet mit einer Inszenierung der lange vernachlässigten Revue-Oper Clivia ein szenisches und musikalisches Nummernfeuerwerk, an dem das Premierenpublikum in der Landeshauptstadt seine helle Freude hat. Nico Dostals Werk, das im Dezember 1933 am Berliner Theater am Neuendorfplatz Uraufführung feierte, gilt ob seiner Entstehungsgeschichte und Zeit als nicht unproblematisch und erlebt erst wieder in der vergangenen Periode eine Renaissance. Die musikalische Spur zieht sich von der Oper Graz über die Staatsoperette Dresden und die Komische Oper in Berlin bis nach Magdeburg, wo wie in Berlin Kai Tietje die musikalische Leitung obliegt. Der Mann, der am Opernhaus bereits die Abraham-Operette Die Blume von Hawaii dirigierte, arrangiert die Dostal-Musik neu und haucht gemeinsam mit Regisseur Chavas und Dramaturg Christoph Clausen der Vorlage Neuen Zeitgeist ein. Weit entfernt vom Operettentriumvirat Strauss, Leha, Kallmann bieten sich für Inszenierungsteams durchaus Chancen, die leicht abstruse Story in Form zu gießen. Das nutzt das Team in Magdeburg weidlich. Dabei bedient es sich Playback und dem Klang der Internationale. Es wird über Strafzölle palavert und immer wieder werden Stichworte eingeflochten, die dem Besucher das Lachen oder Grausen ins Gesicht zaubern. Fein, wenn es nicht nur einen wunderbaren Cast gibt, sondern Tänzerinnen und Sänger, die die Bühne energiegeladen mit Stimmkraft und großartigen Choreografien fluten. Es hat sich gelohnt, dass der ehemalige Tänzer des Balletts Magdeburg, Daniela Ojeta, als Clivia-Choreograf zurückgekehrt ist. Die musikalisch verblüffend vitale Operette schwelgt nicht vordergründig in donaublauem Walzertakt. Die Magdeburger Philharmonie beweist, sie vermag, mehr als zuckersüße Schmachtfetzen zu intonieren. Im klanglichen Dauerfeuerwerk jazzt es kräftig, Tango und Pasodoble sorgen für südamerikanisches Flair. Und wie selten klingt im Opernhaus die Kastagnette aus dem Orchestergraben. Der begnadete Melodienfinder Dostal schafft lyrische Solonummern, tolle Tanzmusik für Buffo-Duette. Er schlagert gern, hieß es schon nach der Uraufführung. In vielen Passagen schmiegen sich die Noten eng an den Zeitgeist. Es lässt die Revuehaftigkeit grüßen, die man aus alten Uferfilmen kennt. Dass sich dieser Wohlklang irgendwo unter der Frühlingssonne an der Grenze der imaginären Republik Bulligai zu den USA entwickelt, gehört zu den reichlich verworrenen Eskapaden von Dostal und Charles Amberg, der das Libretto schuf. Ein Finanzmagnat erhält keine Dreherlaubnis für einen Film, der es ermöglichen soll, dass sich dieser Potterton in die inneren Angelegenheiten des Nachbarn einmischt und ein Militärputsch steht ins Haus, an den Rohstoffen des fiktiven Landes nebenan bedient. Der Magdeburger Benjamin Sommerfeld gibt hier zwielichtig als unsympathischer Typ sein gelungenes Rollendebüt. Der Titel Hollywood-Star Clivia soll durch Einheiraten die einheimischen Behörden austricksen, doch sie schlittert zwischen Verkleidungsliebesgeschichte und Wirtschaftskrimi durch das Grenzgebiet, um letztlich Präsidentengattin zu werden. Den roten Faden schnürt ein junger Nachwuchsjournalist, der vom Pulitzerpreis träumt. Die Rolle übernimmt in Magdeburg eine Frau, bestens aufgelegt, die erst kürzlich mit dem Kehr-Darstellerpreis geehrte Schauspielerin Carmen Steinert. Am Ende wird sie Gattin von Jola, der Generalin der Amazonenarmee, der Jeanette Neumeister neben einer militärisch harten eine liebend schmachtende Seite gibt. Und Undine 30 übernimmt nicht nur treusorgend die Nebenrolle der Oma, sie schlüpft berlinernd auch in den Kittel des Erfinders Kasulke. In der Titelrolle debütiert recht lyrisch, höhensicher und stets verständlich Anja Backus, irgendwo zwischen Evita Peron und Operettendiva angesiedelt. Sie wirkt hinreißend glamourös und leidenschaftlich bis hin zum Verzicht aus Liebe. Nicht minder höhensicher, mit Schmelz und Eleganz ist Andreas Bongard, der zweckgeheiratete Gaucho-Präsidenten-Ehemann Juan D'Amigo. Bis demnächst aus Ihrem Theater, Ihr Uwe Kraus.

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1: Heute bleibt der Himmel grau und uns erwarten Temperaturen bis zu 15 Grad. Am Abend dann etwa 12 Grad. In der Nacht wird es Regen geben. Dieser zieht sich bis in den Donnerstag und hält vermutlich bis in die späten Stunden an. Morgen ist dann auch nur noch mit Höchsttemperaturen von 9 Grad zu rechnen. Der weitere Trend. In den folgenden Tagen wird es keinen Regen mehr geben. Stattdessen wird es wieder wärmer und die Sonne schaut auch wieder raus. Noch einen schönen Mittwoch wünscht Ihnen Samuel Hoffmann.

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1: Ich begrüße Sie zu den Freizeittipps. Heute mit mir, Samuel Hoffmann. Für den richtigen Abschluss des Mittwochs könnte man zur Lesung in Aschersleben. Sachsen-Anhalt gilt auch als die Wiege Deutschlands. Otto der Große und seine Nachfahren, die Ottonen, gehörten zu den mächtigsten Herrschern weltweit. Die beiden Autoren Winfried Bettecken und Matthias Puhle haben Schlüsselmomente der Geschichte allgemein verständlich aufbereitet und präsentieren diese heute um 19 Uhr im Besternhaus in Aschersleben. Oder man macht etwas Komisches in Quedlinburg. Martin Fromme klärt nicht nur wichtige Fragen zur Inklusion, sondern schlägt mit seinem großartigen Humor das Publikum in seinen Bann. Ein Programm mit Wortwitz und Charme namens Armleuchter wird in Quedlinburg heute um 19.30 Uhr auf die Bühne 7 gebracht. Für morgen haben wir leider nichts, dafür könnten Sie am Freitag zum Tomatenfest in Schneidlingen gehen. Bei der Kluss-Stiftung dreht sich alles rund um die roten Früchtchen. Dort finden Sie Informationsstände über die verschiedenen Tomatenarten mit jeder Menge Tipps und Tricks für den eigenen Garten. Ob es auch Tomaten zum Verzehr gibt? Kaffee und Kuchen jedenfalls ganz sicher. Machen Sie sich einen schönen Tag beim Tomatenfest. Am Freitag von 10 bis 16 Uhr in der Kluss-Stiftung in der Hauptstraße in Schneidlingen. Mit einem musikalischen Spaziergang geht es durch Aschersleben. Alle Freunde der Aschersleber Stadtpfeifer und die, die es werden wollen, sollten sich den Freitag im Kalender ankreuzen. Warum? Das weiß Jasmina Lange von den Aschersleber Stadtpfeifern.
2: Wir, der Spielmannszug Aschersleber Stadtpfeifer, laden Sie recht herzlich am 8. Mai zum musikalischen Spaziergang ab 17 Uhr in Aschersleben ein. Wir wollen durch Aschersleben gehen, werden ganz viel Marschtraining machen, viel musizieren und natürlich auch an den Wahrzeichen Aschers-Lebens ein paar Halte machen, um dort Erinnerungsfotos zu machen. Wir laden Sie ein. Sprechen Sie uns an, gehen Sie mit uns ein Stück und genießen Sie unsere Musik. Das alles am 8. Mai ab 17 Uhr. Treff dafür ist am Stephanium Haus 2.
1: Also Straßenmusik mal anders mit den Aschersleber Stadtpfeifern am Freitag um 17 Uhr ab dem Stephanium. Musik dürfen Sie auch beim Konzert der Kreismusikschule in Schönebeck genießen. Das diesjährige Klangfarbenkonzert ist wieder ein vielfältiges Programm aus verschiedenen Musikrichtungen und auf unterschiedlichen Instrumenten. Die jungen musikalischen Talente freuen sich auf zahlreiche Konzertbesucher am Freitag um 17.30 Uhr in der Aula der Kreismusikschule in Schönebeck. Sie können sich auch online Plätze reservieren.

Für einen unvergesslichen Kabarettabend sollten Sie nach Staßfort. Im Mittelpunkt steht die humorvolle Auseinandersetzung mit einer ganz eigenen Identität. Daniel Helfrich präsentiert ein bewusst angelegtes Verwechslungsspiel zwischen Original und Nachbildung, wodurch eine ungewöhnliche Perspektive auf das eigene Ich entsteht. Helfrich greift aktuelle Themen ebenso auf wie alltägliche Beobachtungen und verarbeitet sie in pointierten Liedern und Texten. Diesen unterhaltsamen Abend mit dem Titel »Ich habe mir gerade noch gefehlt« über die Absurdität des Alltags wird es am Freitag um 19:30 Uhr im Salzlandtheater in Staßfurt.

0: Am Wochenende wird dann Tennis in Blankenburg gespielt. Aber gespielt wird erst später, denn es wird erstmal gefeiert. Und zwar das 70-jährige Bestehen der Abteilung Tennis und die Neueröffnung des Platzes. Dieser ist gründlich umgestaltet worden, sodass auch Volleyball, Basketball, Handball und Fußball gespielt werden können. Der SV Lok Blankenburg freut sich über viele Besucher am Sonntag ab 14 Uhr auf dem Tennisplatz in Blankenburg. Wer von Ihnen Lust hat, Aschersleben noch ein wenig besser kennenzulernen, der könnte doch eine Stadtführung durch unsere Stadt machen. Erleben Sie die architektonische Vielfalt der ältesten Stadt Sachsen-Anhalts. Während dieser Stadtführung durch Aschersleben können Sie nicht nur moderne zeitgenössische Architektur betrachten, sondern auch historische Bauwerke aus der Zeit der Renaissance, des Barocks und der Gotik bewundern. Tickets gibt es auf der Internetseite der Touristeninformation Aschersleben. Los geht es dann am Sonntag um 10.30 Uhr an der Touristeninformation in Aschersleben. Den Abschluss machen wir heute mit einem Töpferkurs in Bernburg. Falls Ihnen mal was zu Bruch geht, hilft entweder Klebstoff oder ein Töpferkurs. Die Kreisvolkshochschule hat einen solchen Kurs im Angebot. Darin wird gezeigt, wie das alles geht und wie Sie Ihren neuen Krug hübsch verzieren. Die Töpferscheibe rotiert am Montag um 17 Uhr in Bernburg. Und jetzt hoffe ich doch, dass wir etwas Tolles für Sie dabei hatten. Ich wünsche Ihnen noch viel Spaß mit unseren Tipps. Gesprochen wurden die Freizeittipps heute von mir, Samuel Hoffmann.
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2: 13 Uhr.
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4: Der Himmel bleibt heute den ganzen Tag lang bedeckt und das Quecksilber kommt hoch auf so 12 bis 16 Grad. Im Laufe des Tages ist dann auch noch Regen zu erwarten. Morgen bleibt es dann grau und trist bei fallenden Temperaturen. Auch Niederschlag gibt es dann ein bisschen mehr. Der weitere Trend. Im späteren Wochenverlauf beruhigen sich dann Regen und Wolken. Die Sonne traut sich mal wieder raus und die Temperaturen beginnen wieder zu steigen. Einen schönen Tag wünscht noch Karl Küsters.
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1: 14 Uhr.
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3: Der Himmel bleibt heute den ganzen Tag lang bedeckt und das Quecksilber kommt hoch auf so 12 bis 16 Grad. Im Laufe des Tages ist dann auch noch Regen zu erwarten. Morgen bleibt es dann grau und trist bei fallenden Temperaturen. Auch Niederschlag gibt es dann ein bisschen mehr. Der weitere Trend. Im späteren Wochenverlauf beruhigen sich dann Regen und Wolken. Die Sonne traut sich mal wieder raus und die Temperaturen beginnen wieder zu steigen. Einen schönen Tag wünscht noch Karl Küsters.
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1: Siedlungshof in Stassfurt. Heutzutage sind Straßennamen für eine Orientierung im Straßennetz unentbehrlich. Straßen erzählen aber auch Geschichten und sind so entscheidender Bestandteil der Chronik einer Stadt. Die Concordia-Fabrik schuf wegen der großen Wohnungsnot auch preiswerte Wohnungen. So entstand der Wohnkomplex nahe dem chemischen Werken Concordia. Die Straße ist eine Stichstraße an der Concordia-Straße. Ein Beitrag von Barbara Stolte für Radio HBW.

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1: Heute bleibt der Himmel grau und uns erwarten Temperaturen bis zu 15 Grad. Am Abend dann etwa 12 Grad. In der Nacht wird es Regen geben. Dieser zieht sich bis in den Donnerstag und hält vermutlich bis in die späten Stunden an. Morgen ist dann auch nur noch mit Höchsttemperaturen von 9 Grad zu rechnen. Der weitere Trend. In den folgenden Tagen wird es keinen Regen mehr geben.

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1: Der Haussperling. Dieser kleine Singvogel begleitet den Menschen schon seit mehr als 10.000 Jahren. Auch wenn wir ihn mit seinem unscheinbaren Federkleid oft schon gar nicht mehr so recht wahrzunehmen scheinen. Sein Schilpen ist wohl allen wohl bekannt. Selbst den Stadtpflanzen unter den Hörerinnen und Hörern. Das kleine Kerlchen gehört außerdem zu den Vögeln, die uns ganzjährig begleiten. Er ist sowohl in der Stadt als auch auf dem Dorf zu Hause. Dieser gesellige Vogel, der uns besser unter dem einfachen Namen Spatz bekannt ist, hatte es trotz seiner Geselligkeit mit uns Menschen nicht immer leicht. Von den Menschen wird er schon seit mehreren hundert Jahren verfolgt. Es gab sogar Aufrufe zur völligen Ausrottung mit den verschiedensten Mitteln. Im Jahr 1955 führte eine Maßnahme der Deutschen Akademie der Landwirtschaften zu Berlin dazu, dass mehr als 450.000 Sperlinge vergiftet wurden. 1979 konnten schon erste Rückgänge verzeichnet werden. Trotzdem wurden Anleitungen zur Sperlingsverminderung beworben. Diese Unbeliebtheit geht auf mehr oder weniger heute verständliche Gründe zurück. Zum einen führte seine Vorliebe für Körner dazu, dass bereits Preußens König Friedrich der Große im 18. Jahrhundert zur Jagd auf ihn blies. Als Nahrungskonkurrent gesehen wurde sogar ein Kopfgeld auf getötete Sperlinge ausgesetzt. Dann war da noch die Annahme, Sperlinge würden Krankheiten übertragen. Das ist bis heute wissenschaftlich nicht belegt. Haussperlinge spielen keine besondere Rolle bei der Übertragung für den Menschen gefährlicher Krankheitserreger. Und dann ist da noch der seit der Antike weit verbreitete Glaube, dass Spatzenfleisch den Liebesdrang steigere und zur Unzucht ansporne. Unbeliebt war der Spatz also bei Menschen schon immer. Aber was wissen wir überhaupt über ihn? Der kleine Vogel zählt zu den Vegetariern im Tierreich. Er ernährt sich meist von Getreidekörnern und Samen. Einzig seine Jungen füttert er in den ersten Tagen mit kleinen Raupen und anderer tierischer Nahrung. Er hat eine gedrungene Gestalt und bringt gerade einmal 30 Gramm auf die Waage. Männchen und Weibchen kann man gut in der Farbe ihres Federkleides unterscheiden. Die Männchen sind kontrastreicher gefärbt und haben eine schwarze oder dunkelgraue Kehle sowie einen schwarzen Brustlatz. Der Rücken ist braun und hat schwarze Längsstreifen. Die Weibchen sind, anders als im wirklichen Leben, etwas unscheinbarer. Sie sind graubraun und haben eine feine Zeichnung. Der lokale Rückgang des Haussperlings hat verschiedene Ursachen. Die Hauptgründe sind dabei Nahrungsmangel und fehlende Nistmöglichkeiten. Durch effiziente Erntemethoden fehlt es den Vögeln an Körnerfutter. Dazu kommt, dass Gärten immer insektenärmer werden. Neue und modernisierte Gebäude bieten für die eigentlich anspruchslosen Tiere kaum noch Nistmöglichkeiten. Deshalb hält er sich auch oft dort auf, wo Menschen sind. Hier kann er in Parks oder an Kiosken immer wieder ein paar Krümel abfassen. Sein wissenschaftlicher Name lautet übrigens Passer domesticus. Er ist aber auch noch unter einer Reihe anderer Namen bekannt. Weil er oft Körner und Samen klaut, wird er auch als Korn- oder Gerstendieb bezeichnet. In Norddeutschland wird er Lüning, Lünche, Lüng oder Dacklün genannt, was so viel heißt wie der Lärmende. Sie hörten einen Bericht über Tiere unserer Region, der Haussperling, gesprochen von Jenny Dankwart für Radio HBW.

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2: Der Himmel bleibt heute den ganzen Tag lang bedeckt und das Quecksilber kommt hoch auf so 12 bis 16 Grad. Im Laufe des Tages ist dann auch noch Regen zu erwarten. Morgen bleibt es dann grau und trist bei fallenden Temperaturen. Auch Niederschlag gibt es dann ein bisschen mehr. Der weitere Trend. Im späteren Wochenverlauf beruhigen sich dann Regen und Wolken. Die Sonne traut sich mal wieder raus und die Temperaturen beginnen wieder zu steigen. Einen schönen Tag wünscht noch Karl Küsters.
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1: Hans-Christoph Friedrich von Hacke. Anfang des 17. Jahrhunderts hatte sich die Familie von Hacke in Staßfurt an der Bode niedergelassen. Sie brachte es bald zu neuerlichem Ansehen und Wohlstand. Am 21. Oktober 1699 wurde Hans-Christoph Friedrich von Hacke geboren. Er sollte Staßfurts berühmtester Bürger werden. Schon in seiner Jugendzeit verlor er die Eltern. Im Jahre 1715 trat er beim königlich-preußischen Regiment von Kalkstein als Junker ein. Damit begann für ihn eine militärische Karriere. Berufseifer, Tapferkeit und aufopferungsvolle Pflichterfüllung führten ihn in Friedens- und Kriegszeiten zum königlich-preußischen Generalleutnant bei der Infanterie. Über Jahre hinweg führte er die ihm übertragenen Aufgaben zur vollsten Zufriedenheit des Königshauses aus. So stieg er zum Favoriten des Königs Friedrich Wilhelm I. auf. Friedrich von Hacke kam durch den Tod seines Schwiegervaters in den Besitz zahlreicher Güter. Er wurde zu einem sehr vermögenden Mann. König Friedrich Wilhelm I. ernannte ihn 1738 zu seinem Generaladjutanten. 1740 starb Wilhelm I. Friedrich II. Übernahm das Königsamt. Von Hacke wurde durch ihn in den erblichen Grafenstand erhoben. 1748 wurde er Ritter des Hohen Ordens und 1749 Stadtkommandant von Berlin. Er trug viel zur Verschönerung der Berliner Residenz bei. 1751 ließ er einen Platz anlegen, der bis heute den Namen Hackescher Markt trägt. Am 17. August 1754 starb Hans-Christoph Friedrich Graf von Hacke in Berlin. Sie hörten Wissenswertes über den berühmtesten Staßfurter Bürger. Eleonore Hebestreit, Radio HBW.

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1: Heute bleibt der Himmel grau und uns erwarten Temperaturen bis zu 15 Grad. Am Abend dann etwa 12 Grad. In der Nacht wird es Regen geben. Dieser zieht sich bis in den Donnerstag und hält vermutlich bis in die späten Stunden an. Morgen ist dann auch nur noch mit Höchsttemperaturen von 9 Grad zu rechnen. Der weitere Trend. In den folgenden Tagen wird es keinen Regen mehr geben. Stattdessen wird es wieder wärmer und die Sonne schaut auch wieder raus. Noch einen schönen Mittwoch wünscht Ihnen Samuel Hoffmann.

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1: Auch am heutigen Mittwoch wollen wir wieder unsere Geburtstagsliste aufschlagen und recht herzlich gratulieren. Heute beginnen wir damit in Arnstedt. Hier feiert Günther Mehlhose einen ganz besonderen Ehrentag, seinen 95. Dazu unsere herzlichsten Glückwünsche, viel Gesundheit und weiterhin alles Gute. In Hettstedt gibt es heute gleich mehrere Geburtstagskinder. Ute Hilmer begeht ihren 75. Geburtstag, Martina Knochenhauer, Bettina Röder-Hetzel und Karl-Heinz Log feiern jeweils ihren 70. Geburtstag. Allen Hettstädter Jubilaren wünschen wir natürlich alles Gute. Heute kommen wir schon an in Pfersdorf, hier wird nämlich gefeiert. Manfred und Helga Jordan begehen ihren 67. Hochzeitstag. Herzlichen Glückwunsch zu diesem Ehrjubiläum. Das war schon unsere Tagesrunde, die war heute mal kurz. Aber nochmal einen rundum schönen Geburtstag oder ein schönes Jubiläum wünscht allen genannten, aber auch den vielen ungenannten Jubilaren Karl Küsters vom Radio HBW-Team.
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1: 16 Uhr.
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2: Der Himmel bleibt heute den ganzen Tag lang bedeckt und das Quecksilber kommt hoch auf so 12 bis 16 Grad. Im Laufe des Tages ist dann auch noch Regen zu erwarten. Morgen bleibt es dann grau und trist bei fallenden Temperaturen. Auch Niederschlag gibt es dann ein bisschen mehr. Der weitere Trend. Im späteren Wochenverlauf beruhigen sich dann Regen und Wolken. Die Sonne traut sich mal wieder raus und die Temperaturen beginnen wieder zu steigen. Einen schönen Tag wünscht noch Karl Küsters.
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1: Die Frauen aus der Hecklinger Chronik. In der Chronik Hecklingens wird nicht nur über die Klosterfrauen, sondern auch über den Gerichtsalltag der damaligen Zeit geschrieben. Darin wird sehr viel über verurteilte Frauen berichtet. So beleidigte Dorothea Jahn ihre Schwiegermutter und musste dafür 24 Stunden in der Kohlenkammer absitzen, obwohl Hecklingen ein Gefängnis hatte. Maria Sophie Köpke bekam Schläge, weil sie Kohl gestohlen hatte. Ein Mädchen wurde für 10 Jahre aus dem Land verbannt, weil sie mit einem verheirateten Mann Ehebruch begangen hatte. Natürlich gibt es auch Gutes zu berichten. Fräulein Margarete Reuß war die Tochter des Pastor Reuß. Dieser war 40 Jahre lang als Hecklinger Pfarrer tätig. Zum Andenken an ihren Vater stiftete sie eine dritte Glocke für die evangelische Kirche. Leider wurde sie im Ersten Weltkrieg 1917 eingeschmolzen. Else Kuhnemann und Emily Frost waren Inhaberinnen von landwirtschaftlichen Betrieben. Dies war ein Bericht über die Frauen aus der Hecklinger Chronik, gesprochen von Annabel Müller für Radio HBW.

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1: Heute bleibt der Himmel grau und uns erwarten Temperaturen bis zu 15 Grad. Am Abend dann etwa 12 Grad. In der Nacht wird es Regen geben. Dieser zieht sich bis in den Donnerstag und hält vermutlich bis in die späten Stunden an. Morgen ist dann auch nur noch mit Höchsttemperaturen von 9 Grad zu rechnen. Der weitere Trend. In den folgenden Tagen wird es keinen Regen mehr geben. Stattdessen wird es wieder wärmer und die Sonne schaut auch wieder raus. Noch einen schönen Mittwoch wünscht Ihnen Samuel Hoffmann.

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1: Michail Gorbatschows Perestroika und Glasnost-Politik macht es im August 1987 möglich. Die Sowjetunion öffnet den eisernen Vorhang für einen Musiker aus dem Land des einstigen Klassenfeindes. Billy Joel ist zunächst skeptisch, ob das Vorhaben, die Städte Leningrad und Moskau in seine Bridge-Tour aufzunehmen, richtig war. Schließlich gibt es kaum Erfahrungswerte westlicher Musiker mit Auftritten in Staaten des Warschauer Pakts. Vorsichtshalber nimmt Joel seine junge Familie mit in den Osten, um zum Trost ein Stück Heimat bei sich zu haben, falls die Konzerte unter der roten Fahne zum Fiasko werden oder an behördlichen Auflagen scheitern sollten. Doch er hat den Trost gar nicht nötig. Die Konzerte in Leningrad und Moskau werden zum unvergesslichen Erlebnis für den Amerikaner. Das einprägsamste Erlebnis hat Joel allerdings abseits der Konzertbühne. In Moskau macht er die Bekanntschaft eines Künstlers aus dem berühmten Gorki-Park-Zirkus. Clown Victor bringt Joels anderthalbjährige Tochter Alexa Ray zum Lachen. Joel ist berührt davon und schließt Freundschaft mit dem 43-jährigen Russen, der die gleichen Nöte und Sorgen eines Familienvaters hat wie der amerikanische Musiker. Nur, dass Victor nicht in New York geboren wurde, sondern auf der anderen Seite des Eisernen Vorhangs, in Leningrad.

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1: 17 Uhr.
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3: Der Himmel bleibt heute den ganzen Tag lang bedeckt und das Quecksilber kommt hoch auf so 12 bis 16 Grad. Im Laufe des Tages ist dann auch noch Regen zu erwarten. Morgen bleibt es dann grau und trist bei fallenden Temperaturen. Auch Niederschlag gibt es dann ein bisschen mehr. Der weitere Trend. Im späteren Wochenverlauf beruhigen sich dann Regen und Wolken. Die Sonne traut sich mal wieder raus und die Temperaturen beginnen wieder zu steigen. Einen schönen Tag wünscht noch Karl Küsters.
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1: Nicht allein die 450 Lampen auf der Bühne des Magdeburger Opernhauses lassen eine traumhafte Fantasie erstrahlen. Generalintendant Julius Chavas entzündet mit einer Inszenierung der lange vernachlässigten Revue-Oper Clivia ein szenisches und musikalisches Nummernfeuerwerk, an dem das Premierenpublikum in der Landeshauptstadt seine helle Freude hat. Nico Dostals Werk, das im Dezember 1933 am Berliner Theater am Neuendorfplatz Uraufführung feierte, gilt ob seiner Entstehungsgeschichte und Zeit als nicht unproblematisch und erlebt erst wieder in der vergangenen Periode eine Renaissance. Die musikalische Spur zieht sich von der Oper Graz über die Staatsoperette Dresden und die Komische Oper in Berlin bis nach Magdeburg, wo wie in Berlin Kai Tietje die musikalische Leitung obliegt. Der Mann, der am Opernhaus bereits die Abraham-Operette Die Blume von Hawaii dirigierte, arrangiert die Dostal-Musik neu und haucht gemeinsam mit Regisseur Chavas und Dramaturg Christoph Clausen der Vorlage neuen Zeitgeist ein. Weit entfernt vom Operettentriumvirat Strauss, Leha, Kallmann bieten sich für Inszenierungsteams durchaus Chancen, die leicht abstruse Story in Form zu gießen. Das nutzt das Team in Magdeburg weitlich. Dabei bedient es sich Playback und dem Klang der Internationale. Es wird über Strafzölle palavert und immer wieder werden Stichworte eingeflochten, die dem Besucher das Lachen oder Grausen ins Gesicht zaubern. Fein, wenn es nicht nur einen wunderbaren Cast gibt, sondern Tänzerinnen und Sänger, die die Bühne energiegeladen mit Stimmkraft und großartigen Choreografien fluten. Es hat sich gelohnt, dass der ehemalige Tänzer des Balletts Magdeburg, Daniela Urieta, als Clivia-Choreograf zurückgekehrt ist. Die musikalisch verblüffend vitale Operette schwelgt nicht vordergründig in donaublauem Walzertakt. Die Magdeburger Philharmonie beweist, sie vermag, mehr als zuckersüße Schmachtfetzen zu intonieren. Im klangig Dauerfeuerwerk jazzt es kräftig, Tango und Pasodoble sorgen für südamerikanisches Flair. Und wie selten klingt im Opernhaus die Kastagnette aus dem Orchestergraben. Der begnadete Melodienfinder Dostal schafft lyrische Solonummern, tolle Tanzmusik für Buffo-Duette. Er schlagert gern, hieß es schon nach der Uraufführung. In vielen Passagen schmiegen sich die Noten eng an den Zeitgeist. Es lässt die Revuehaftigkeit grüßen, die man aus alten Uferfilmen kennt. Dass sich dieser Wohlklang irgendwo unter der Frühlingssonne an der Grenze der imaginären Republik Boligei zu den USA entwickelt, gehört zu den reichlich verworrenen Eskapaden von Dostal und Charles Amberg, der das Libretto schuf. Ein Finanzmagnat erhält keine Dreherlaubnis für einen Film, der es ermöglichen soll, dass sich dieser Potterton in die inneren Angelegenheiten des Nachbarn einmischt und ein Militärputsch steht ins Haus, an den Rohstoffen des fiktiven Landes nebenan bedient. Der Magdeburger Benjamin Sommerfeld gibt hier zwielichtig als unsympathischer Typ sein gelungenes Rollendebüt. Der Titel Hollywood-Star Clivia soll durch Einheiraten die einheimischen Behörden austricksen, doch sie schlittert zwischen Verkleidungsliebesgeschichte und Wirtschaftskrimi durch das Grenzgebiet, um letztlich Präsidentengattin zu werden. Den roten Faden schnürt ein junger Nachwuchsjournalist, der vom Pulitzerpreis träumt. Die Rolle übernimmt in Magdeburg eine Frau, bestens aufgelegt, die erst kürzlich mit dem Kehr-Darstellerpreis geehrte Schauspielerin Carm Steinert. Am Ende wird sie Gattin von Jola, der Generalin der Amazonenarmee, der Jeanette Neumeister neben einer militärisch harten eine liebenschmachtende Seite gibt. Und Undine 30 übernimmt nicht nur Treusorgen die Nebenrolle der Oma, sie schlüpft berlinernd auch in den Kittel des Erfinders Kasulke. In der Titelrolle debütiert recht lyrisch, höhensicher und stets verständlich Anja Backus, irgendwo zwischen Evita Peron und Operettendiva angesiedelt. Sie wirkt hinreißend glamourös und leidenschaftlich bis hin zum Verzicht aus Liebe. Nicht minder höhensicher, mit Schmelz und Eleganz ist Andreas Bongardt, der zweckgeheiratete Gaucho-Präsidenten-Ehemann Juan D'Amigo. Bis demnächst aus Ihrem Theater, Ihr Uwe Kraus.

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1: Heute bleibt der Himmel grau und uns erwarten Temperaturen bis zu 15 Grad. Am Abend dann etwa 12 Grad. In der Nacht wird es Regen geben. Dieser zieht sich bis in den Donnerstag und hält vermutlich bis in die späten Stunden an. Morgen ist dann auch nur noch mit Höchsttemperaturen von 9 Grad zu rechnen. Der weitere Trend. In den folgenden Tagen wird es keinen Regen mehr geben. Stattdessen wird es wieder wärmer und die Sonne schaut auch wieder raus. Noch einen schönen Mittwoch wünscht Ihnen Samuel Hoffmann.

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1: Ich begrüße Sie zu den Freizeittipps. Heute mit mir, Samuel Hoffmann. Für den richtigen Abschluss des Mittwochs könnte man zur Lesung in Aschersleben. Sachsen-Anhalt gilt auch als die Wiege Deutschlands. Otto der Große und seine Nachfahren, die Ottonen, gehörten zu den mächtigsten Herrschern weltweit. Die beiden Autoren Winfried Bettecken und Matthias Puhle haben Schlüsselmomente der Geschichte allgemein verständlich aufbereitet und präsentieren diese heute um 19 Uhr im Westernhaus in Aschersleben. Oder man macht etwas Komisches in Quedlinburg. Martin Fromme klärt nicht nur wichtige Fragen zur Inklusion, sondern schlägt mit seinem großartigen Humor das Publikum in seinen Bann. Ein Programm mit Wortwitz und Charme namens Armleuchter wird in Quedlinburg heute um 19.30 Uhr auf die Bühne 7 gebracht. Für morgen haben wir leider nichts, dafür könnten Sie am Freitag zum Tomatenfest in Schneidlingen gehen. Bei der Kluss-Stiftung dreht sich alles rund um die roten Früchtchen. Dort finden Sie Informationsstände über die verschiedenen Tomatenarten mit jeder Menge Tipps und Tricks für den eigenen Garten. Ob es auch Tomaten zum Verzehr gibt? Kaffee und Kuchen jedenfalls ganz sicher. Machen Sie sich einen schönen Tag beim Tomatenfest. Am Freitag von 10 bis 16 Uhr in der Kluss-Stiftung in der Hauptstraße in Schneidlingen. Mit einem musikalischen Spaziergang geht es durch Aschersleben. Alle Freunde der Aschersleber Stadtpfeifer und die, die es werden wollen, sollten sich den Freitag im Kalender ankreuzen. Warum? Das weiß Jasmina Lange von den Aschersleber Stadtpfeifern.
2: Wir, der Spielmannszug Aschersleber Stadtpfeifer, laden Sie recht herzlich am 8. Mai zum musikalischen Spaziergang ab 17 Uhr in Aschersleben ein. Wir wollen durch Aschersleben gehen, werden ganz viel Marschtraining machen, viel musizieren und natürlich auch an den Wahrzeichen Aschers-Lebens ein paar Halte machen, um dort Erinnerungsfotos zu machen. Wir laden Sie ein, sprechen Sie uns an, gehen Sie mit uns ein Stück und genießen Sie unsere Musik. Das alles am 8. Mai ab 17 Uhr. Treff dafür ist am Stephanium Haus 2.
1: Also Straßenmusik mal anders mit den Aschersleber Stadtpfeifern am Freitag um 17 Uhr ab dem Stephanium. Musik dürfen Sie auch beim Konzert der Kreismusikschule in Schönebeck genießen. Das diesjährige Klangfarbenkonzert ist wieder ein vielfältiges Programm aus verschiedenen Musikrichtungen und auf unterschiedlichen Instrumenten. Die jungen musikalischen Talente freuen sich auf zahlreiche Konzertbesucher am Freitag um 17.30 Uhr in der Aula der Kreismusikschule in Schönebeck. Sie können sich auch online Plätze reservieren.

Für einen unvergesslichen Kabarettabend sollten Sie nach Staßfort. Im Mittelpunkt steht die humorvolle Auseinandersetzung mit einer ganz eigenen Identität. Daniel Helfrich präsentiert ein bewusst angelegtes Verwechslungsspiel zwischen Original und Nachbildung, wodurch eine ungewöhnliche Perspektive auf das eigene Ich entsteht. Helfrich greift aktuelle Themen ebenso auf wie alltägliche Beobachtungen und verarbeitet sie in pointierten Liedern und Texten. Diesen unterhaltsamen Abend mit dem Titel »Ich habe mir gerade noch gefehlt« über die Absurdität des Alltags wird es am Freitag um 19:30 Uhr im Salzlandtheater in Staßfurt.

0: Am Wochenende wird dann Tennis in Blankenburg gespielt. Aber gespielt wird erst später, denn es wird erstmal gefeiert. Und zwar das 70-jährige Bestehen der Abteilung Tennis und die Neueröffnung des Platzes. Dieser ist gründlich umgestaltet worden, sodass auch Volleyball, Basketball, Handball und Fußball gespielt werden können. Der SV Lok Blankenburg freut sich über viele Besucher am Sonntag ab 14 Uhr auf dem Tennisplatz in Blankenburg. Wer von Ihnen Lust hat, Aschersleben noch ein wenig besser kennenzulernen, der könnte doch eine Stadtführung durch unsere Stadt machen. Erleben Sie die architektonische Vielfalt der ältesten Stadt Sachsen-Anhalts. Während dieser Stadtführung durch Aschersleben können Sie nicht nur moderne zeitgenössische Architektur betrachten, sondern auch historische Bauwerke aus der Zeit der Renaissance, des Barocks und der Gotik bewundern. Tickets gibt es auf der Internetseite der Touristeninformation Aschersleben. Los geht es dann am Sonntag um 10.30 Uhr an der Touristeninformation in Aschersleben. Den Abschluss machen wir heute mit einem Töpferkurs in Bernburg. Falls Ihnen mal was zu Bruch geht, hilft entweder Klebstoff oder ein Töpferkurs. Die Kreisvolkshochschule hat einen solchen Kurs im Angebot. Darin wird gezeigt, wie das alles geht und wie Sie Ihren neuen Krug hübsch verzieren. Die Töpferscheibe rotiert am Montag um 17 Uhr in Bernburg. Und jetzt hoffe ich doch, dass wir etwas Tolles für Sie dabei hatten. Ich wünsche Ihnen noch viel Spaß mit unseren Tipps. Gesprochen wurden die Freizeittipps heute von mir, Samuel Hoffmann.
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0: 18 Uhr.
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3: Es wird heute keinen Regen mehr geben. Das Thermometer fällt in der Nacht bis auf 10 Grad ab. Zum morgigen Mittag sind Regentropfen angesagt und am Donnerstag erwarten uns auch nur Höchsttemperaturen von 9 Grad. Es bleibt auch weiterhin grau. Der weitere Trend. Am Freitag erwartet uns ein wolkiger Himmel bei etwa 13 Grad. Am Wochenende wird es wieder sonnig und warm wird es vermutlich auch wieder. Noch einen schönen Restmittwoch wünscht Ihnen Samuel Hoffmann.
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Wunderschönen guten Abend zu Instagram, zu Facebook, zu Twitch natürlich und zu Radio HBW bei Live Lounge Unplugged. Ich grüße euch, ich grüße Sie, wenn man förmlich bleiben möchte. Kann man ja mal machen. Und ich will heute was ganz Wildes probieren. Ich will heute mit einem Song anfangen von Reinhard May. Sonst spiele ich das immer nur, wenn der sich gewünscht wird. Aber jetzt fange ich mal ganz vorne damit an. Bisher ist es mehr oder weniger ein Privatkonzert, Maya. Nee, stimmt gar nicht. Also, wir sind gerade noch zu viert. Auf Instagram guckt auch jemand zu. Und wie es auf Facebook aussieht, weiß ich nicht. Da guckt, glaube ich, auch einer zu auf Facebook. Gucken wir mal. Es sind ja 5 Minuten rum. Wir schauen mal, was noch so passiert. Und das ist das kleine Mädchen von Reinhard May.

Yay! Das kleine Mädchen, meine Damen und Herren, und wunderschönen guten Abend. Paka, schön, dass du da bist. Und das nächste Lied ist Time After Time. Übrigens, liebe Maja, das haben wir auch lange nicht mehr zusammengespielt im Unterricht. Müssen wir mal wieder aufgreifen, ob du das denn noch kannst. Los geht's. Hi, Audible, Tears Audible in the chat on Instagram.

Johnny Cash, this was for Audible on Instagram. Yeah. Hope you have a good time where you are. Und hallo Sarah und Linus. Schön, dass ihr auch zuguckt. Woo. Was in den letzten Monaten zu einem Lieblingslied von mir geworden ist, das ist Always on My Mind. In der tollen Version. Armstrong. Yeah, you will get Armstrong, Mr. Audible.

Willie Nelson, Elvis Presley und ganz viele andere. Always on my mind. Und Masilux fragt sich hier, wann ich mal alle hier auf ein Glas Wein einlade, weil ja die Bar bei mir im Hintergrund ist. Ja, das stimmt, aber das wäre dann virtueller Wein und der würde dir vielleicht nicht so schmecken, weil ja auch die Bar relativ virtuell ist. Aber dann wäre auch der virtuelle Kater, den du dann hast, der wäre auch nicht so stark. Also es hat alles Vor- und Nachteile. Man muss immer gucken, was so das für einen bringt. Das ist so. Ja, wenn ihr Liedwünsche habt, schreibt die in den Chat oder schreibt sie in die Liste. Hier kam von Audible, have a lead wunsch. Audible, have a lead wunsch ist schön. Ein Titel von Reinhard May, ich hab's gewusst. Der kommt natürlich auch, kommt noch ein anderer.

Wonderful World. Das war gut. Das hat mir sogar gefallen. Man muss sich manchmal ein bisschen selber loben. So wichtig, so schön gesungen. Danke, Maya. Wow. Have a good day, says Gallo Singh on Instagram. 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Have a good

Okay, der nächste Song. Oh, da ist ein Liedwunsch. Big in Japan. Dann ist der nächste Song natürlich Big in Japan. Das kriege ich nicht, da muss ich lachen. Okay. Da freuen sich Ina und Shade. Sehr gut. Ina, schreib doch mal, was du am liebsten hörst. Vielleicht kann ich ja da was von erfüllen. Das würde sehr, sehr cool sein. Okay, this is Big in Japan from Alphaville.

Alphaville, Bake in Japan. Das klang wie ein Niederländisch hier. Alphaville. Mit der Halsklackies und der Käsekuchen. Alphaville. Und die Maya wünscht sich hier Black is the color. Black is the color. Thank you, Val. Here it is. Black is the color. And thank you for the applause.

Christy Moore! Wir sind hier im Autoscooter. Christy Moore! Auf Instagram schreibt hier die Ina, wie wäre es mit Frida Gold? Wovon sollen wir träumen? Was war das denn nochmal für ein Lied? Da muss ich ganz kurz... Ist es dieses... Wovon sollen wir träumen? Oder verwechsel ich das jetzt? Frida Gold. Ich höre mal ganz kurz rein. Mal ganz kurz hören. Wir machen jetzt Learning by Doing.

Und dann muss ich wieder. Das habe ich nicht gesagt. Okay, pass auf, ich versuche das jetzt ganz in meiner Art und Weise zu spielen. Wovon sollen wir träumen? Gibt's da eine Brötchen im Song? Nee, gibt's nicht. Für mich leer und die Nacht liegt schwer, so schwer auf meinen Schultern. Na gut, Ina, ich probiere es jetzt mal. Mal sehen. Wenn's schief geht, geht's halt schief. Das kennt man ja.

cool. Einfach mal spontan hier die Frieda gegoldet. Ja, cool. Schönes Lied. Sollte ich mir mal angucken. Das kann man sich mal besser angucken und dann vielleicht so, dass man es auch gut spielen kann. Aber Ina hat es gefallen. Applaus, Applaus, vielen Dank, super. Und Maya auch, sehe ich gerade, so muss es sein. Dann gibt es für euch jetzt Blinding Lights von The Weeknd. Wenn wir einmal in der Tonart sind, können wir auch hier bleiben.

Daniel, kannst du übrigens den Chat hier lesen? Also den Twitch-Chat, kannst du das lesen an der Seite? Da hatte ich das letzte Mal nämlich die Ricky QLB begrüßt und sich gefreut, dass du da bist. Und das wollte ich mal wissen, ob die Leute auf Facebook, ob das groß genug ist, ob ihr den Chat lesen könnt. Lesen könnt, toll. Laszlo versucht zu schlafen, also ihr noch nicht.

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2: 19 Uhr.
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4: Es wird heute keinen Regen mehr geben. Das Thermometer fällt in der Nacht bis auf 10 Grad ab. Zum morgigen Mittag sind Regentropfen angesagt und am Donnerstag erwarten uns auch nur Höchsttemperaturen von 9 Grad. Es bleibt auch weiterhin grau. Der weitere Trend. Am Freitag erwartet uns ein wolkiger Himmel bei etwa 13 Grad. Am Wochenende wird es wieder sonnig und warm wird es vermutlich auch wieder. Noch einen schönen Restmittwoch wünscht Ihnen Samuel Hoffmann.
5: Mein Name ist Christoph Schrader und jetzt gibt es ein Interview mit Jens Thaler über so ziemlich alles, was mit Comic zu tun hat. Viel Spaß!
6: Du hast jetzt 4 insgesamt oder hattest du davor noch welche veröffentlicht?
7: Also Bücher habe ich noch andere, na klar. Wir reden jetzt von der Reihe. Also vorhin war ja ein Slot, da ging es um Comic-Reportagen. Ich mache auch Reportagen und ich habe auch Bücher gemacht wie eine Comic-Adaption des Gilgamesch-Epos, was so die älteste Geschichte der Menschheit überhaupt ist, vor 4.500 Jahren im Zweistromland in Mesopotamien angesiedelt. Und viele Kurzgeschichten und eben Reportagen über verschiedene Städte oder Ereignisse, also wo ich dann selber war und dann da mich Tage oder Monate lang aufgehalten habe, um Material zu sammeln, Leute zu interviewen und Fotos und Notizen zu machen. Das ist jetzt ein bisschen in den Hintergrund getreten in den letzten Jahren, weil ich weniger reise, beziehungsweise weniger reise mit so viel Zeit. Meistens ist es ja sehr reglementiert oder sehr strukturiert für ein Festival, für eine Lesung oder für Signierstunden. Und da bleibt dann nicht mehr so viel Zeit übrig. Aber während des Studiums war das noch so ein Hauptschwerpunkt für die Arbeitsweise. Also Reportage, Geschichten, Comic-Reportagen zu finden oder zu erstellen.
6: Und wie bist du damals dazu gekommen, das überhaupt anzufangen? Was hat dich bewegt, Comiczeichner zu werden?
7: Also gezeichnet habe ich schon mein Leben lang, seit ich einen Stift halten kann, noch bevor ich lesen und schreiben konnte. Und auch schon als Teenager so angefangen, erste Geschichten auszuspinnen, beziehungsweise teilweise weiterzuzeichnen, wo ich mal ein Comicheft in die Hand bekam, was vielleicht eine Serie war, aber ich hatte halt nur diese eine Ausgabe und dachte dann, ich formuliere die weiter aus, weil ich es einfach ausprobieren wollte. Aber das war natürlich total plan- und ziellos und es hat dann auch nirgendwo geendet. Aber während des Studiums, also viele Jahre später, kam ich dann wieder so massiv darauf zurück, als so ich gleichgesinnte Kommilitonen traf, die auch Geschichten erzählen wollten. Und wir hatten alle ein Grafikstudium gemacht, aber uns dann immer mehr in den Illustrations- oder Erzählkursen wiedergefunden und dann für uns so rausgefunden, dass wir am besten so alle Projekte auf der Art bearbeiten. Und es ist halt sehr niederschwellig. Man kann alles in Personalunion machen. Man braucht nur Stift und Papier und eben genug Zeit und Ideen. Ich fand das für mich das ideale Medium, mich da auszudrücken im Vergleich zu Film oder Theater oder was auch immer, wo du immer deine Crew und eine gehörige finanzielle, ein Startkapital immer überhaupt was auf die Beine zu stellen. Und Comic kannst du im Minimum allein daheim machen mit eben den angesprochenen Materialien. Also gut, heute wäre noch ein Rechner gar nicht schlecht, dass man dann noch vielleicht ein bisschen digitale Nacharbeit machen kann, aber auch das ist ja optional. Also es gibt ja immer noch, selbst jetzt im fortschreitenden 21. Jahrhundert, genug Arbeiten, die sehr minimalistisch aufgestellt sind. Deswegen es ist alles möglich, aber es gibt keinen Zwang oder keine zwingend notwendigen Voraussetzungen.
6: 21. Jahrhundert ist ja ein interessantes Stichwort. Du bringst ja zeitnah den vierten Band einer Serie raus. Die heißt ja Civilization. Worum geht's?
8: Also der neue Teil jetzt wird heißen Gamma und Untertitel Visions. Davor die beiden Bände hießen Beta Civilizations Part 1, Part 2 und davor war Alpha Untertitel Directions. Aber die Serie heißt Alpha, Beta, Gamma und jetzt bin ich in Gamma in der Zukunft. Also anfangend in dem Jahr, als ich mit dem Buch begann, 2023, und endend in vielen Milliarden Jahren, wenn das Universum, das uns bekannte Universum, sich dann einem Ende zubewegt. Genau, das heißt, alles, was wir uns jetzt gerade so vorstellen, was die nächsten Jahrzehnte oder Jahrhunderte mit sich bringen werden in Veränderungen, also Klimawandel oder KI und Eroberung des Weltraums oder irgendwann das Ende der Menschheit, also egal wie wir es anstellen, es wird irgendwann enden mit uns. All das kommt da drinnen vor und ich habe es auf meine Art oder ja, die mir momentan relativ wahrscheinlich erscheinende Art und Weise umgesetzt oder zu Papier gebracht.
5: Genau an dieser Stelle war dann der Wind doch zu stark gewesen, sodass auch meine eigenen Unterlagen vom Tisch weggeflogen sind. Und da ich versuche meistens den Großteil vom Interview unbearbeitet zu lassen, jetzt allerdings etwas Smalltalk mit hinzukommt, sowie längere Pausen, wollte ich das kurz angekündigt haben, da es jetzt vorkommen kann, dass auch einige gedankliche Sprünge drin sind. Aber hören Sie selbst.
6: Es wird nochmal leicht editiert.
8: Okay. Kannst du dann noch anmoderieren? Es war ein windiger Nachmittag hier.
6: Windig, ja. Interessanterweise auch leicht bewölkt. Warst du letztes Jahr schon da?
8: Wenigstens trocken. Ich dachte, diese ganzen Bücher hier und dann fängt es eventuell an zu regnen. Also so für Nachmittag hatten sie 17 Uhr so Regen angesagt. Ich bin in der Tat zum ersten Mal hier. Ich habe das sonst immer nur von außen verfolgt und dachte mir, toll, eine neue Veranstaltung ist am Wachsen und irgendwann bin ich da auch dabei. Jetzt haben sie, das ist wohl ein Novum jetzt, die Überdachung, ne? Wäre dann auch hilfreich, wenn es regnet. Und gegen Sonne sind die Leute jetzt auch ein bisschen geschützt.
6: Naja. Ja, aber das passiert eben, wenn man draußen Interviews führt. Aber dafür hat man Spaß.
8: Ja, und Sauerstoff. Also ich meine, da drinnen so nach so einer Veranstaltung, dann ist schon alles weggeatmet. Da muss man raus. Aber es ist ja super, dass es so gut besucht ist. Also kann man vorhin teilweise nicht mal mehr, es gab keine Stehplätze mehr, man musste sich irgendwie in Gang legen oder so, damit man noch klarkommt.
6: Du hattest ja vorhin ebenfalls 2 bzw. 3 Panels besucht, also 2 Buchlesungen bzw. auch eine Talkrunde. Sehr gut besucht. Wie war so dein Eindruck?
8: Hier bisher von dem Tag heute, ja, ich bin total positiv überrascht, also wie viele Leute und auch über die Veranstaltungen hinweg, wie dicht besucht. Die meisten bleiben gleich sitzen und verteidigen ihren Platz für die nächste Veranstaltung. Ja, ist toll. Also auch gutes Feedback, also alle sehr offen und interessiert. Es macht wirklich großen Spaß, hier dabei zu sein.
6: Ich würde jetzt allerdings wieder gerne auf dein Buch zurückkommen, beziehungsweise die Serie Alpha Beta Gamma. Okay. Du hast gesagt, Band 4 hattest du seit 2023 geschrieben gehabt. Wir haben es ja jetzt erst 25, das heißt 2 Jahre hast du für diesen Band gebraucht. Wie sah es mit den anderen 3 Bänden aus?
8: Die sind ein bisschen voluminöser und die Recherche brauchte teilweise auch länger. Also ja. Bei der Menschheitsgeschichte zum Beispiel, wo es so auseinander fasert zwischen den verschiedenen Entwicklungen, ich immer zwischen den Kontinenten dann hin und her schalten muss, was zu einer Zeit auf dem einen wie auf dem anderen gerade vonstatten geht. Da hatte ich circa 4 Jahre immer dann für, also vom Beginn, von der Recherche über die Arbeit am Text, der immer die Basis war, und dann bis zur Bildauswahl und Fertigstellen der Seiten, 4 Jahre pro Buch. Bei Gamma ging es jetzt ein bisschen schneller, weil es ein bisschen weniger umfangreich ist. Also nicht, dass die Zukunft weniger uns beschert oder bringt, aber war ich dann nicht mehr in der Lage, so in dieser Detailliertheit und Umfassendheit wie die anderen Bände auszubreiten. Deswegen wird es dann zum Ende zu vom Erzählrhythmus schon schneller. Aber immerhin habe ich auch 216 Seiten am Ende jetzt zusammengetragen. Also die ganze Serie 21 Jahre mit diversen Unterbrechungen für, was ich vorhin erwähnte, diese Comic-Reportagen oder diese Gilgamesch-Comic-Adaption, aber pro Buch immer 4 Jahre und dazwischen ein bisschen Erholung, jetzt mal in Anführungsstrichen. Ein anderes Buch ist dann ja letztendlich grundsätzlich dieselbe Arbeit, aber ist man dann mal in einem komplett anderen Bereich dann vielleicht thematisch unterwegs.
6: Als Künstler hast du wahrscheinlich dann, weil du es gerade angesprochen hast, Erholung in Anführungszeichen mit anderer Arbeit. Wie ist das Leben als Künstler bzw. Comicautor?
8: Meistens sehr langweilig, weil man über Monate hinweg in seinem Kämmerlein sitzt. Also bei mir ist es zum Glück nicht zu Hause irgendwie so eine Arbeitssituation oder so ein Arbeitszimmer, sondern ich habe gleich nach dem Studium angefangen, das ist jetzt das zweite, aber immer in Ateliers mit vielen Kollegen oder Kolleginnen zusammenzuarbeiten. Das erste Atelier, was wir direkt nach dem Studium gegründet hatten, waren wir bis zu 12 Personen. Jetzt ist es ein bisschen kleiner, sind wir zu 6. Und alles Grafiker, Illustratoren, Comiczeichner, Animation gibt es auch. Eine Kollegin arbeitet rein textlich, die ist Kunsthistorikerin. Aber sonst sind wir da sehr vielseitig unterwegs, aber trotzdem grundsätzlich so im selben Bereich. Also alle machen Bücher und deswegen können wir uns immer gut austauschen und auch mal über die Schulter schauen oder mal irgendwie einen Kommentar abgeben, wenn jetzt man nicht weiter weiß mit irgendeiner Farbgebung oder irgendeiner Art Bildfolge, ob das so verständlich ist, dann können wir uns dann relativ schnell Feedback geben oder auch mal praktischerweise aushelfen und auch da mal so zusammen was kochen oder abends ein Getränk nehmen, dass es ein bisschen Socializing auch stattfindet. Also es ist dann nicht so Einzelkämpfertum, wie es aber projektbezogen dann doch ist. Also man kann nichts wegdelegieren. Also die ganze Arbeit ruht in dem Fall auf meinen Schultern, also sowohl Text als auch Bild als auch Layout und vorab die ganze Recherche, das kann ich niemanden übertragen. Ich kann jetzt mal meinen Verlag um Hilfe bitten, irgendwo noch vielleicht was rauszufinden oder noch quer zu checken, aber es ist ganz, ganz selten. Also so 99% muss ich mit mir selber da ausmachen oder zu einem Ergebnis kommen und erst dann gebe ich das nahezu fertige Dokument, gebe ich dann erst raus. Also vorab bekommt da auch niemand groß was zu sehen. Also ab und zu zeige ich Ihnen mal den Stand der Dinge, aber dann sind eben schon ganz viele Entscheidungen gefällt und ganz viele Seiten gefüllt. Dann kriegen Sie sie, also mein deutscher Verlag oder auch der französische, für den ich seit vielen Jahren arbeite, dann kriegen die halt mal so ein oder mehrere Kapitel komplett zu sehen und können einfach die Meinung abgeben. Aber es ist jetzt nicht so, dass wir an den Seiten so intensiv arbeiten würden, wie vielleicht, also es gibt vielleicht Kollegen, die das mehr brauchen. Also ein Abgleich, ein Austausch, ein Feedback, so dass man die Seiten schon vielleicht in Skizzenform zeigt und dann überlegt, ob das so gut funktioniert. Bei mir ist es dann eher so, dass ich relativ klar dann ab einem bestimmten Punkt weiß, dass das jetzt für mich das Optimum ist, was ich da irgendwie rausholen kann aus so einer Episode oder so einer Abfolge von Bildern und dann setze ich das um und hoffe am Ende, dass es dann auch wirklich verstanden wird und durchgewunken wird und im allermeisten Fall ist es dann auch wirklich gesetzt, da muss ich dann nicht nochmal ran. Aber du fragtest nach dem Alltag, also das ist mittlerweile so fast 9-to-5, vielleicht so 10 bis 19 Uhr Job, dass ich da auf den verschiedenen Feldern mich da irgendwie behaupte. Also entweder ich mache ein paar Stunden wirklich reines Zeichnen, dann sind die Augen oder dann ist meine Hand auch ermüdet, dann bin ich froh, wenn ich dann ein bisschen Digitales noch machen kann, also neue Seiten entwerfen und Recherche oder an den Texten feilen. Also ich versuche immer zwischen diesen Gebieten hin und her zu springen. Das Atelier verlassen muss ich dabei kaum, weil ich die meisten Support kriege ich mittlerweile übers Internet oder über Bücher oder Videos, die ich mir dann noch zu Hilfe hole. Also bei den Reportagearbeiten ist ja eher dann auch das unterwegs sein Teil der Nummer, dass man dann auch irgendwo hinreist und dann Orte besucht und Leute trifft und auch sich vom Zufall überraschen lässt. Jetzt an dieser Serie, die Arbeit, die fand zum größten Teil eben im Atelier statt, mit ein bisschen Besuchungen hier so Orten wie diesem, also dass ich dann die Berliner Bibliotheken oder ab und zu auch ein Museum besucht habe, um da noch Input zu bekommen, aber die meiste Zeit eben am Zeichentisch oder am Computer. Spannend wird es dann, wenn ein Buch fertig ist und dann beginnt dann wieder dieses Rausgehen und mit Leuten in Kontakt treten, also die Verlagsveranstaltung, die Festivals, also sowohl Buchmessen als auch Comicfestivals und dann Lesungen, Ausstellungen. Ich habe jetzt gerade 3 gleichzeitig. War vor ein paar Wochen in Atlanta, in Georgia, in den Staaten, habe da eine Gemeinschaftsausstellung mit französischen und amerikanischen Zeichnern eröffnet. Vorige Woche in Berlin-Mitte gibt es eine tolle Galerie Neurotitan am Hackeschen Markt. Und jetzt Anfang der Woche hier im Luisenbad in der Bibliothek habe ich eine kleine Ausstellung gehangen, die auch jeweils so einen Überblick gibt, so ein paar Doppelseiten aus jedem Band, dass man so eine Art Mini-Version der Weltgeschichte an der Wand präsentiert bekommt. Also bei den Sachen kommt man dann wiederum an die Leute, also an Interessenten, an Leser oder an möglicherweise neue Kontakte für zukünftige Projekte, Galeristen, Verleger oder vielleicht auch Kollegen, mit denen man mal zusammenarbeitet. Also bei 2 Projekten mache ich das jetzt auch gerade. Aber die, über die wir sprechen, die dicken Bände, die jetzt hier gerade vor dir auf dem Tisch liegen, die habe ich dann eben alle allein bewerkstelligt. Aber ich öffne mich jetzt auch zu Kooperationen, weil das auch eine tolle Sache ist, wenn man zum Beispiel sich eine Geschichte überlegt, die jemand anderes dann zu Papier bringt. Was natürlich ein bisschen Herausforderung ist, die Bilder, die man im Kopf hat, dem anderen auch so zu vermitteln über Gespräche und Recherchematerial oder wie man den Text eben aufbereitet, aber dann hat man nochmal eine Brechung, dann wird es nochmal interessant, weil die Interpretation des Stoffes dann viele neue Aspekte dann auch reinbringt, die ich in dem Fall dann auch so will. Weil manchmal ist es dann doch zu sehr im eigenen Saft, wenn man etwas selbst, also in dem Fall vielleicht erlebt hat, also weil es dann auch so ein bisschen autobiografisch ist, dass ich dann eben diese Brechung herbeiführe, indem ich das jemandem anderen gebe, damit er dann es aus seinem Blickwinkel heraus zeichnet. Und dann gibt es dann eben interessante Shifts, dass ich das Ergebnis für überzeugender halte, als wenn es alles im eigenen Saft quasi nur gärt. Aber das ist so punktuell, das mache ich nur bei einigen Buchprojekten. Ansonsten werde ich auch weiterhin die meiste Zeit dann Einzelkämpfertum betreiben, was sich auch finanziell am ehesten darstellen lässt, weil die Bücher sind zwar sehr hochpreisig und verkaufen sich auch ganz gut, aber ich kann eben viele Jahre an einem neuen Buch, also sozusagen ohne Geld noch aus anderen Quellen, kann ich eben gerade so mir einteilen, also mit den Tantiemen über die Runden kommen. Kannst du dir vorstellen, 4 Jahre Arbeit, muss schon ein bisschen was sich angesammelt haben und das schmilzt dann eben ab. Und wenn man das dann noch durch 2 teilt, also auf 2 oder auf ein Team verteilt, dann bleibt dann noch viel weniger bei übrig. Also so die Situation, der Markt in Deutschland ist halt mittlerweile einigermaßen gewachsen auf ein gewisses Level oder hat sich so etabliert. Aber hier die großen Gewinne oder Umsätze sind jetzt wie in Frankreich, sind deswegen jetzt trotzdem nicht am Start. Also kann man jetzt auch so eine Arbeitsteilung nur im geringen Umfang, also ich kenne nur wenige, die jetzt so zusammenarbeiten in Teams oder in so Zweiergruppierungen. Die meisten müssen das irgendwie mit sich selbst ausmachen. Es ist auch nach so vielen Jahren, ich bin jetzt seit Anfang der Nullerjahre mit Comics machen professionell dabei, also seit Ende der 90er, so seit Studienzeiten inoffiziell auch schon, aber ist immer noch eine ganz schöne Durststrecke, bis ein neues Buch erscheint und damit dann irgendwie seinen Lebensunterhalt zu verdienen. Also wegen des Geldes macht es, glaube ich, niemand. Die meisten machen es wirklich, weil es blanker Enthusiasmus ist und die Freude, so ein Produkt auch in eigenen Händen zu wissen, also die Kontrolle immer über jeden Schritt zu haben. Also es ist, ich glaube, bei allen, die hier auch rumlaufen, alle KollegInnen und auch viele Verleger, ist es doch eine gehörige Portion Selbstausbeutung immer noch dabei, auch nach vielen Jahren, dass man sich sagt, okay, ich hau jetzt hier noch ein paar Stunden noch rein, die sind jetzt bestimmt nirgendwo noch gegenfinanziert, da kann man nicht noch eine extra Rechnung stellen über Überstunden oder so, sondern das braucht es dann halt noch, damit das Ergebnis wirklich so gut wie möglich also wird. Von perfekt will ich jetzt nicht reden, aber so nah rankommt an das, was man sich vorgestellt hat. Und dann, wenn es dann eben noch mehrere Stunden oder mehrere Dutzend oder 100 Stunden Nacharbeit braucht, dann soll es so sein. Aber man will ja auch was unter die Leute bringen, was, wo man dann dahinter steht und was jetzt nicht irgendwie so ein fauler Kompromiss nur ist. Und deswegen darf man dann ab einem bestimmten Punkt nicht mehr so drauf schauen, wie viel war der Vorschuss oder wie viel wird der Verkaufspreis dann sein, sondern es ist dann ein bisschen auch wie ein Kind, das man, für das man verantwortlich ist, was man aufzieht und was einfach nur irgendwie gut werden soll.
6: Du hast jetzt so das relativ allgemein gehalten. Wie ist es bei dir? Wieso zeichnest du Comic?
8: Naja, ich will Geschichten erzählen und ich bin Zeichner. Wäre ich Fotograf, würde ich vielleicht fotobasierte Geschichten rausbringen. Wäre ich reiner Schriftsteller, würde ich mit dem Text mich begnügen und die Bilder in den Köpfen der Leser dann hervorrufen. Aber als Zeichner kann ich eben beides nutzen. Und für mich ist das Optimum, diese Verschränkung von Text und Bild, die Möglichkeiten, die sich daraus ergeben. Und was ich eben schon sagte, dass ich es allein bewerkstellig bekomme, ohne große Anschaffung und ohne Team. Und deswegen ist es für mich das Optimum. Und dann ganz konkret nochmal in Bezug auf die Weltgeschichte zum Beispiel, ist es auch, schreit das geradezu danach, so umgesetzt zu werden. Weil man ja über viele Abschnitte hat man ja keine andere Möglichkeit, sich das zu visualisieren, außer über Zeichnung. Heute ginge es sicher auch über computergenerierte Bilder, aber das hätte dann auch wiederum so eine gewisse Kälte und Unnahbarkeit. Also ich finde, die Zeichnung ist auch immer sehr persönlich. Die hat auch bei jeder, der einen Stift in die Hand nimmt, der wird eine andere Art von Strich damit produzieren. Mal ein bisschen schüchtern und zögerlich und andere wieder so kraftvoll und dynamisch. Das ist halt das perfekte Mittel, sich auszudrücken. Also eine Professorin bei uns an der Hochschule hat man gesagt, Zeichen ist Denken mit dem Stift. Also man erobert sich das Blatt und man hat alle Freiheiten, also im Guten wie im Schlechten. Für manche ist es ja auch eine Art, wie soll ich sagen, Hemmschwelle, so ein weißes Blatt Papier vor sich zu haben, was irgendwie gefüllt werden muss. Und wenn man keinerlei Herangehensweise hat, dann ist man blockiert. Das nennt sich Horror Vacui, also die Angst vor dem weißen Blatt. Also wortwörtlich gesehen vom Vakuum. Und deswegen braucht man schon ein bisschen Routine oder ein paar Tricks, um sich dem dann zu bemächtigen. Aber ich finde es die ideale Ausdrucksform. Und dazu mag ich noch das Medium. Ich mag Papier und ich mag Buch. Es ist sehr niederschwellig. Man kann es für sich sprechen lassen. Man muss nicht immer daneben stehen. Man kann es einfach so ins Regal stellen oder in die Buchhandlung oder in die Bibliothek legen. Und dann finden es Leute und fühlen sich davon angesprochen. Und es hat super Zugriffsraten und eine super hohe Auflösung bei null Energieeinsatz. Man braucht nur ein bisschen Licht, dann kann man immer der Geschichte folgen.
6: Und das, was du gerade gesagt hast, hat mich ein bisschen an das Stichwort Schreibblockade erinnert. Mhm. Es kommt wahrscheinlich auch bei dir vor, dass du Schreibblockaden hast?
8: Eigentlich nicht, weil ich mir dann immer, wenn ich bei der einen Situation innerhalb des Buches oder bei einem Projekt vielleicht gerade nicht weiterkomme, würde ich mal eher so sagen, dass ich da mich irgendwo verrannt habe oder es gibt einen Moment, wo ich vielleicht mehrere Abzweigungen habe und ich jetzt nicht genau mir sicher bin, welcher ich folge, dann lege ich das beiseite und mache an einer anderen Stelle, an einer anderen Arbeit weiter. Und wenn es so wie eine freie Sache ist für mich selber, irgendwelche Illustrationen, die ab und zu mal wichtig sind, um die Hand oder den Kopf aufzulockern, aber dann lass es eine Weile liegen oder zeig es jemand und dann findet sich schon wieder eine Lösung. Teilweise überlasse ich das auch dem Zufall. Wenn ich allzu angestrengt dann darüber nachdenke, wie löse ich denn diese Sackgasse hier auf oder wie kriege ich denn das letzte Bild noch auf die Seite, sodass sie dann für sich steht oder stimmt oder fertig ist. Das fällt dann mir manchmal nicht in dem Moment ein, wenn ich jetzt wirklich das forciere, sondern wenn ich ganz was anderes mache. Ich fahre Rad oder mache irgendwelche Gartenarbeit und dann plötzlich kriege ich so die Eingebung, ach ja, dieses Motiv oder diese Schlusspointe könnte die Seite dann retten oder rund machen. Also ja, das heißt also Blockaden nur so vorübergehender Natur, also so bin ich dann manchmal zögerlich, damit ich nicht zu früh eine falsche Entscheidung treffe, lasse ich dann manchmal Sachen liegen und wende mich einem anderen Projekt oder einer anderen Thematik zu. Aber ja, eigentlich ist das immer so reichhaltig, also so diese Themen, die ich mir stelle, die beinhalten immer so viel von dem, was mich auch interessiert, dass ich mich da nicht groß für motivieren muss oder in den Hintern treten muss. Würde jetzt vielleicht ein Verlag an mich herantreten und sagen, mach mal einen Comic über die, keine Ahnung, Fußballmeisterschaft 1972 in sonst wo, da würde ich dann sagen, naja, da war ich noch zu klein für, interessiert mich jetzt auch nur am Rande, also wenn gerade WM oder EM ist, gucke ich das auch mit meiner Family, aber ansonsten bin ich jetzt nicht so scharf drauf. Also ich hatte mal eine Reportage gemacht über ein Fußballspiel. Da bin ich sogar erstmals ins Stadion gegangen und habe da fotografiert und Leute interviewt und dann die Fangesänge und die ganzen Gebaren alles zu Papier gebracht. Aber das war dann so als Reporter. Also ich sagte mir, ich gehe jetzt hier so rein und bewege mich in einem mir normalerweise fremden, in einer fremden Umgebung und versuche dann aber das Maximum daraus zu holen. Das hatte ich mir eben selber auch mal gestellt. Explizit nicht irgendwas zu machen, wo ich mich schon zu Hause fühle, sondern also in einer völlig neuartigen Situation. Aber würde jemand das an mich eben von außen herantragen, würde ich mich dann zu überredet oder gezwungen fühlen. Dann würde sich eine Blockade aufbauen. Dann fühlte ich mich vielleicht in einer falschen Position. Aber immer wenn ich mir das selber vorknöpfe, auch wenn es noch so absurd ist, dann sehe ich das trotzdem als irgendwie wie Challenge und will das durchziehen, dann bringe ich auch die Energie auf. Aber das ist halt eine persönliche Vorliebe. Andere wollen sich vielleicht gerade von außen durch solche Sachen gefordert fühlen. Ich bringe da immer noch genug Ideen auf für weitere Bücher, dass ich da selber noch an der Stange bleibe die nächsten Jahre oder Jahrzehnte. Mal gucken.
6: Kannst du, also du hast ja erwähnt, es ist bei dir mehr oder weniger ein Job von 10 bis 19 Uhr. Kannst du abends noch Bücher genießen? Insbesondere eventuell Comics?
8: Das ist eine sehr gute Frage, weil das wirklich, vielleicht geht es einem Filmemacher ähnlich, wenn der im Kino sitzt, dass ich bei anderen Comics, also wenn ich einen Comic lese, ich mache das schon auch zum abends als Bettlektüre, obwohl lieber textbasierte Bücher, aber wenn ich einen Comic lese, habe ich immer noch parallel diese verschiedenen Denkschleifen in mir. Wie hat er das gemacht? Wie lange hat er dafür gebraucht? Und oder sie, wie kam der oder diejenige auf die Idee? Und guckt dann oft schon auch, bevor ich anfange, hinten ins Impressum oder in den Anhang, weil dann immer noch so Informationen über den Making-of und Werdegang und Gedank demjenigen und derjenigen, dass ich da auch immer mich dazu verhalte oder da drinne verorte, was habe ich da irgendwie noch vielleicht zufälligerweise noch mehr Verknüpfungen, als dass mich nur das Thema interessiert oder ich den Autoren kenne. Also da laufen dann immer so verschiedene Schleifen noch im Hintergrund mit, ja, weil das dann doch zu nah dran ist an der eigenen Arbeit. Genau. Ansonsten versuche ich jeden Abend zu lesen, so vorm Einschlafen, um runterzukommen, auch vom Bildschirm oder von technischen Geräten wegzukommen. Und ich mache aber auch ab und zu noch Spätschichten, weil ich dann eigentlich, also früher habe ich nur hauptsächlich so nachmittags angefangen zu arbeiten und dann bis in die Nacht rein, immer als ich noch keine Familie hatte. Jetzt muss ich das schon beschränken, aber merke immer wieder, dass ich da reinrutsche. Also wenn ich die Möglichkeit habe, kann ich abends immer noch lange an Sachen feilen. Ich kann mich dann immer noch besser konzentrieren als tagsüber. Und Telefon klingelt nicht mehr, im Radio läuft dann die beste Musik oder teilweise ist es dann überhaupt hörbar und ich bin halt eher so ein Nachtarbeiter, aber aufgrund von vielen Kompromissen, die man so eingeht im Laufe des Lebens, hat sich jetzt doch in den Tag hinein verlagert. Das ist natürlich auch gesünder, dass man Tageslicht hat und nicht immer im Kunstlicht sitzt, aber gerade wenn so ein Projekt fertig werden muss und dann sind halt noch so die ganzen Korrekturen und irgendwie Feinschliff, dann schiebe ich auch heute noch gern die ein oder andere Nachtschicht, ohne dass es mir irgendwie, dass ich mir da einen abbrechen müsste. Also es macht halt auch Spaß.
6: Du hast ja erwähnt, du liest lieber Romane bzw. literarische Texte. Wenn du dir jetzt einen Roman aussuchen könntest, den du gerne zeichnen würdest, welcher wäre das?
8: Tja. Also welcher mich mit am stärksten beeindruckt hat, war George Orwell 1984. Den habe ich jetzt erst gerade vor ein paar Monaten wieder gelesen, weil der so stark ist. Ich weiß nur nicht, ob man... Also es gibt doch Comic-Versionen, mindestens 2 oder 3 davon. Wäre vielleicht eine Herausforderung. Obwohl der ja sehr viel stärker auf sprachlicher Ebene funktioniert. Aber man kann ja auch mit Typografie, mit gezeichneten Worten oder Gedanken eben sehr viel machen. Ja, würde mir wahrscheinlich, wäre eine große Herausforderung, aber da hätte ich auch ein starkes Interesse, wenn ich jetzt so spontan sein sollte. Ansonsten bin ich bei Romanadaptionen immer vorsichtig, weil naja, man hat halt auch immer, man kämpft halt immer gegen die Bilder an, die der Autor ja in den Lesern, in den Leserköpfen anregen wollte. Und dann tut man sie entweder vorwegnehmen oder grenzt sie halt dann ein auf diese eine Sichtweise. Es ist halt auf jeden Fall mit Vorsicht zu betrachten. Also wenn, dann würde ich eher offenere oder so nicht so am Text verhaftete Interpretationen versuchen. Also ich hatte mal meine Meisterschülerarbeit, also als erster langer Comic war eine Art von Moby Dick und von verschiedenen anderen Meeresbüchern oder so, also meeresthematischen Büchern angeregter stummer Comic über so eine Art riesigen Walfisch, also riesigen Pottwal. Und das Buch hieß Leviathan. Das war so mein Erstlingserfolg. Und da stecken halt ganz viele Inspirationen aus mehreren Büchern drin, aber es ist keine 1:1 Umsetzung von einem. Bei Gilgamesch war das anders, aber da war es die Bildsprache, die mich so getriggert hat, diese, kennst du vielleicht so Reliefansichten, also ziemlich flach, fast zweidimensional, die kommen nur so ein bisschen aus der Wand raus, so von irgendwelchen Gottheiten oder irgendwelchen Königen oder Kriegern aus dem Zweistromland, die dann so meistens in der Seitenansicht so, wie auch auf ägyptischen Darstellungen aus der Zeit so anatomisch inkorrekt so weggeklappt werden, dass man immer beide Arme und beide Beine sieht. Also es gibt keine Verkürzung, es gibt keine Perspektive, sondern alles wird so an die Wand so überfahren, wie so platt gedrückt und umeinander rum angeordnet, weil man ja keine Räume darstellen kann, ist das alles immer so sehr ja, also geometrisch oder wie so eine Art Muster manchmal. Und das wollte ich ausreizen und schauen, wie weit komme ich, wie kann ich einen Comic in dieser reduzierten Bildsprache, wie kann ich das trotzdem zum Leben erwecken. Auch da wiederum eben habe ich mir wie so eine Aufgabe gestellt, dass ich das dann einmal durchdekliniere, und ging mir jetzt dann weniger darum, diesen Text unbedingt 1:1 zu übertragen, sondern wie kann ich mit diesen Bildern spielen oder mich da drin ausdrücken, dass es am Ende so aussieht, als würde so ein Reliefkünstler, also so ein Tontafelproduzent von vor 4.500 Jahren, als würde der schon wissen, wie ein Comic funktioniert, dann würde er so eine Bildgeschichte aufbauen, also diesen Spagat hinzukriegen, das war mir wichtig. Also mich muss dann immer irgend so ein Moment reizen, der auch so eine Brechung reinbringt. Und wenn das bei einem Roman dann eben der Fall wäre, dann

0: wirklich einen Gewinn bringt, dass es eine ganz neue Sicht auf den schon bekannten alten Stoff liefert. Ja.
1: Was hat dich, also du hattest ja erwähnt, du hast bereits gezeichnet, als du einen Stift halten konntest, noch ehe du lesen schreiben konntest. Was waren so deine Empfindungen, als du das erste Mal Comic gesehen hast, gelesen hast?
0: Ja, ich dachte, ist ja toll, das erweckt die Geschichte ja zum Leben. Also wenn man ansonsten als Kind Bilderbücher liest oder einfach so textbasierte Erzählungen, wo auf jeder Seite eine Illustration ist, das ist ja dann immer so eingefroren und separiert voneinander. Das entwickelt ja keine Dynamik. Und als ich dann die ersten Comics in die Hände bekam, das war jetzt nicht so einfach, weil im Osten in der DDR gab es halt nur sehr spärlich mal so ein paar Hefte, sehr zerfledderte, ältere, die dann durch einen eisernen Vorhang gekommen sind und dann auch schon durch viele andere Hände gingen. Aber wir hatten auch ein bisschen eigene Produktion. Das Mosaik, der Simon Schwarz, der hier vorhin seine Präsentation hatte von Lagerfeld Comic, der hatte auch seine ersten seine Aufträge über das Mosaik zum Beispiel, das immer noch existiert. Naja, wenn ich so eine Geschichten in die Hände bekam, dann spürte ich immer, dass das total viel Potenzial hat oder in mir viel wachrüttelt, was vielleicht eben bei Leuten, die jetzt mit Comics nichts anfangen können, die dann eben an der Stelle taub sind oder sagen wir, wo der Funke nicht überspringt. Aber mir sprang er halt über, dass ich das verstand, dass das Überleitungen sind, wie im Film, werden das dann eben Schnitte oder Kamerafahrten oder so zwischen den einzelnen Panels. Und ich als Comicleser bin dann aufgefordert, ich muss das dann selber verbinden oder habe die Freiheit, kann den Übergang für mich selber erschaffen. Deswegen so Theoretiker wie der Amerikaner Scott McCloud sagt ja auch, dass die Gaps, also die Zwischenräume zwischen den Panels, mindestens genauso wichtig sind wie der Inhalt der Bilder selber, weil da entsteht dann die Verknüpfung eben. Und das macht schon mal einen Großteil des Reizes aus. Also nicht so hölzern und langweilig eine Seite Text, die beschreibt irgendein Märchen oder irgendeine Geschichte, also damals noch in Kindheitstagen, irgend so ein Abenteuer, und auf der anderen Seite sieht man ein Bild, was dann halt auch nur einen Moment da rauspickt, sondern im Comic hat man dann halt so einen ganzen Fluss, idealerweise eine ganze Geschichte, die so aufeinander aufbaut, also fast wie ein Film in einzelne Bilder zerstückelt oder eingefroren, und fand ich super, so als Bindeglied zwischen der reinen Literatur oder dem reinen Bewegtbild, also dem Film oder dem Video, als eine weitere Möglichkeit, Geschichten zu erzählen. Aber dennoch auf Papier, genau.
1: Da du gerade wieder Papier erwähnst, du hattest mehrfach bereits Papier erwähnt, also besser gesagt Papier und Stift, Computertechnik. Wir sind, wenn ich mich recht entsinne, nur grob das Thema um die Serie Alpha, Beta, Gamma. Und wir haben das Thema nur grob beschrieben. Könntest du uns eventuell sagen, worum es genau in den Büchern geht?
0: Na, ganz schlicht formuliert um die Entstehung von allem. Also egal, was man um sich hat, gab es immer irgendwann einen Ursprung von. Und ich wollte von Anfang an eben, ich spule zurück zum Beginn, den wir heute aus wissenschaftlicher Sicht als den Urknall, als den Big Bang bezeichnen, und von dieser Singularität ausgehend, die dann eben sich zu uns bekannten Universum auffaltete oder aufblähte, und dann alles, was da drinnen stattfindet, alle großen Meilensteine oder Prozesse, wie dass sich unsere Sonne bildet, dann das Planetensystem, dann zoome ich auf die Erde. Also ich gehe dann immer weiter ran an das, was uns auch wirklich interessiert. Also ich meine, auf dem Jupiter oder so gab es bestimmt auch interessante chemische

0: Reaktionen oder Formationen, die lasse ich dann aber aus. Ich gehe dann auf die Erde und gehe dann, da komme dann zu dem Moment, wo sich Kontinente bilden und dann der Urozean und dann erste organische Verbindungen, die dann irgendwann anfangen, sich selbst zu reproduzieren und dann sozusagen das Leben den Startschuss erhält und dann folge ich dem oder den verschiedenen Strängen, die sich da auftun, Einzeller, dann Pflanzen, Pilze, Tiere, dann wie sich unsere Vorfahren, also erst so Metazoen und dann die ersten Wirbeltiere und dann die ersten Säugetiere und dann die ersten Primaten und dann immer weiter, immer die ersten und was dann daraus wird, dann bis zum Menschen und dann die verschiedenen Etappen in unserer Entwicklung, aufrechter Gang und Werkzeuge, Feuer, Sprache, Kunst, Städte, Krieg, bis wir dann plötzlich im Jahr 2023 sind, letzte Seite von dem zweiten Teil von Beta, dann eben mit dem ganzen Trouble und dem ganzen Schönen und dem ganzen Schrecklichen, was uns heute umgibt. Umweltzerstörung, Computer, Globalisierung, tolle Möglichkeiten, aber auch immer noch das barbarische Element, was in uns lauert oder was in manchen dann wieder hervorbricht. So, und in Gamma wage ich mich dann ganz weit aus dem Fenster und schaue oder gebe mal eine Version, also meine Version, also eine Möglichkeit, wie sich's dann weiter entwickelt, ausgehend von dem, was wir jetzt haben und gewissen Tendenzen, die sich gerade abzeichnen und das, was dann die nächsten Jahrzehnte und Jahrtausende mit sich bringen können. Also, es wird wahrscheinlich 99% von dem werden nicht eintreten. Bei vielen würde ich auch sagen, hoffentlich, aber ich habe dann erstmal von dem jetzigen Zustand ausgehend geschaut, wie sich das dann weiter verdichtet oder uns um die Ohren fliegt oder auch in Wohlgefallen auflöst, je nachdem. Also, ich hätte die Serie natürlich auch einfach enden lassen können heute, also im Jahr 2023, als Beta 2 fertig war, wäre dann easy Job, einfach zu sagen, okay, ich habe alles bis jetzt gegeben und wie es weitergeht, guckt es euch selber an. Aber dann dachte ich mir so, irgendwie ist es so halbgar. Also ich muss jetzt mal also sozusagen ein bisschen mich ins Unbekannte begeben. Also ich setze mich da bestimmt total in die Nesseln, weil jetzt könnte man ja Jahr für Jahr hingehen und sagen, guck mal, das ist nicht eingetreten, das ist ganz anders und was soll die ganze Sache. Aber ich finde es einfach mega spannend, jetzt einmal so eine Behauptung oder so eine Kette von Behauptungen aufzustellen. Und jetzt ist das erstmal für alle total vielleicht überraschend oder enttäuschend oder inspirierend und dann nach einer gewissen Zeit kann man ja schauen. Also ich habe sehr oft so Bücher in die Hand genommen, die aus dem, zum Beispiel aus dem Jahr 1900 heraus das Jahr 2000 versuchten zu beschreiben. Und da ist natürlich viel Quatsch dabei, obwohl manches kommt dann auf anderer Ebene vielleicht doch wieder zurück. Also man dachte, man hat dann Wettermaschinen, also wie so Riesenkanonen, die dann irgendwie Schnee oder Wolken oder sonst was in den Himmel blasen. Heute reden wir von Geoengineering. Und ich finde es immer irgendwo noch so ein Quäntchen Wahrheit oder irgend so ein Move, der das dann doch wiederum nicht so völlig aus dem Himmel geangelt vorkommen lässt. Also ganz viel ist auch wirklich eingetreten oder in irgendeiner Form dann Realität geworden. Also man dachte damals, die Leute haben, es gibt so eine ganz tolle Darstellung von so ein paar feinen Damen, die sitzen im Café und haben vor sich so eine Art Spiegel in der Hand. Und in dem Spiegel sind aber nicht sie zu sehen, sondern jemand anderes. Und dann am Ohr haben sie so eine Muschel, weil damals die Telefone waren ja noch so getrennt voneinander, Sprech- und Hörmuschel. Das war Videophonie und letztendlich hatten die so eine 19. Jahrhundert-Variante eines Smartphones in der Hand. Und das sieht halt alles ganz anders aus. Also auch Roboter habe ich uralte Darstellungen gefunden, so ein Wald von Armen, die an einem Kopf von jemandem rumschnippeln. Also der ist beim Friseur und wird von einem Roboter frisiert. Heute geht das auch noch nicht so richtig, aber in ein paar Jahren vielleicht, dass sich einfach so eine Haube über den Kopf senkt und in der Haube drinne sind dann irgendwelche Manipulatoren. Ich habe trotzdem so den alten Darstellungen genutzt, aber auf der Textebene sage ich natürlich aus dem heutigen Wissensstand heraus, was in ein paar Jahren oder Jahrhunderten sein wird. Aber ich dachte auf jeden Fall, es wäre ein bisschen mutlos, die Serie enden zu lassen, ohne es zumindest versuchen, mal zu versuchen, die Zukunft in Worte oder in Worte und Bilder zu fassen. Und ich hab das Wagnis bis zum Ende durchgestanden. Der Verlag oder die Verlage, also der französische, sind auch dabei und freuen sich auf das Ergebnis und die Reaktion, wenn es dann in den Läden sein wird. Und es ist natürlich, es entbehrt nicht einer gewissen Chuzpe, wie das jüdische Wort sagt, für so, dass man so nach vorne prescht, also so eine gewisse Kühnheit an den Tag legt, um solche Behauptungen in den Raum zu stellen. Also ich nutze ja auch klare Jahreszahlen. Ich sage ja nicht mal, irgendwann in den nächsten 50 Jahren wird das und das passieren, sondern ich gebe dann eine genaue Jahreszahl, was natürlich auch totaler Bullshit ist, weil das lässt sich dann so leicht aushebeln. Aber egal, entweder ich lebe dann nicht mehr oder letztendlich spielt es ja dann auch keine Rolle, ob etwas ein paar Jahre eher oder später auftritt. Das ist ja nur so eine Art, also ein Fenster, was sich öffnet, also oder eine Möglichkeit, die sich auftut.
1: Dann möchte ich ganz kurz direkt mal dazwischen grätschen. Mhm. Denn ich habe jetzt Gamma noch nicht gelesen gehabt. Mhm. Du hattest jetzt aber, ich vermute, du hattest auch die ersten 2 Jahre in Gamma auch mitverarbeitet. Und du hast 2 Jahre geschrieben, wir haben jetzt 2025.
0: Genau.
1: Wie ist deine Einschätzung aus 2023 in den 2 Jahren?
0: Das kann ich dir ganz einfach sagen, da habe ich einfach abgewartet, diese 2 Jahre unbehandelt gelassen und die flossen am Ende quasi als schon abgearbeitete, als vergangene Zukunft mit ein, sodass ich dann in der glücklichen Situation bin, das Buch kommt raus, die Leute lesen nach, es beginnt im Jahr 2023 und die ersten 2 Jahre, interessant, stimmt ja sogar, was da steht. Naja, ich habe das dann einfach hinten dran gehangen oder jetzt hinzugefügt. Das ist auch gar nicht so viel. Das sind 1 oder 2 Fakten oder Jahreszahlen. Einmal, dass Syrien befreit wird vom Assad-Regime und einmal, dass Trump erneut die Wahl gewinnt und dann eine Kleptokratie aufbaut, indem er sich diese ganzen Idioten-Milliardäre um sich schart. Das hat jetzt eben stattgefunden und das ist dann sozusagen der Türöffner für Leute, die erstmal sich fragen, was ist das hier Komisches, ein Buch über die Zukunft? Und dann öffnen sie es und sehen erstmal, oder in dieser Timeline am Ende des ersten Kapitels, bei den ersten paar Behauptungen hat er ja schon mal einen Treffer gelandet. Aber das ist natürlich fake, weil ich die ersten Daten jetzt zum Schluss hinzugefügt habe. Aber dann schon in den nächsten Jahren ist es alles Lotterie. Also der Ukraine-Krieg endet bei mir dann 2028 mit einem Anti-Putin-Putsch, dass dann doch genügend Widersacher sich zusammenfinden und ihn dann irgendwie aushebeln und dann erstmal einen Frieden suchen mit der Ukraine, was natürlich auch sehr, sehr kühn ist. Und in echt sehe ich jetzt einfach nur, dass dieser Eiertanz monatelang weitergehen wird und Trump, seine Bemühungen sind auch ein Witz und ansonsten bleibt dann weiterhin nur ein Gegenhalten, bis entweder so was Krasses passiert oder das wird dann eingefroren wie der Koreakrieg. Aber naja, es ist jetzt, also es entbehrt nicht völlig einer gewissen Voraussetzung, aber es ist natürlich eine Behauptung von mir, die vielleicht auch in gewisser Weise so einem Wunsch entspricht. Könnte sein, es tritt ein, könnte sein, es kommt was ganz anderes, aber ich habe keine Kristallkugel, ich habe nur aus dem heutigen Setting an Möglichkeiten oder Gegebenheiten so rausgefischt oder rausgepickt, was sich verdichten lässt zu einem Fortlauf, zu einem Strang, zu einer Erzählung.
1: Ich muss gerade sehr nachdenken.
0: Grübel. Zum Vier. Also, wir können ja dann mal zum Ende finden. Ja,
1: fast eine Überleitung.
0: Du schneidest dann aber auch noch drin, ne? Oder moderierst mal so dazwischen, ne? Dass das nicht so,
1: ich werde es
0: so ewig lange.
1: Also normalerweise ist es so, auf jeden Fall ein Schnitt, vielleicht einen zweiten, und dann passt das. Dann kommt dazwischen Musik und dann ist super. Das letzte Interview, was ich nämlich gestern geschnitten habe, da habe ich so gemacht, ich habe tatsächlich Sachen, die ich normalerweise rausschneiden würde, einfach drin gelassen, weil es zur Situation passt.
0: Und klar, ich meine,
1: wenn ich das jetzt drin lasse, weil wir gerade einmal über Musik gesprochen haben, weil, wie gesagt, normalerweise kommt Musik rein. Welche Musik hörst du? Also am besten so 3-4 Songs.
0: Songs.
1: Du kannst auch Genre nennen, aber...
0: Also ich höre sehr viel elektronische Musik und umso vertrackter und verspielter, desto besser. Obwohl manchmal auch Monotonie wichtig ist. Ich höre auch gern Jazz. Ich habe vor kurzem entdeckt, gibt so ein Berliner, heißt ein Trio, sind aber irgendwie ein paar mehr auf der Bühne. Naja, das heißt Moses Yaffi Trio, das habe ich die letzten Wochen entdeckt. Das, die gehen gerade ziemlich so auf Tour und durch die Decke und sind so ein Export für Berliner New, was auch immer Jazz. Dann einen amerikanischen Produzenten, der nennt sich Machine Drum. Den habe ich die letzten Jahre sehr viel gehört. Der mag so Sachen, die ich immer, als es neu herauskam, geil fand, weil es dann so die Speerspitze oder so das Highest Level war, also von House und Acid in den 80ern angefangen, bis dann vielleicht so Drum and Bass und Footwork und so in den 90ern und Nullerjahren. Und der, keine Ahnung, das wievielte Revival der davon jetzt auflegt, aber der vermischt das alles. Also dass so die Jahrzehnte Dance Music dann quasi so zusammenschmelzen zu so einem sehr energetischen Set, aber eben heute, jetzt in den 20er Jahren, finde ich sehr cool. Und das dritte ist ein. Es sind. Was?
1: Bevor du jetzt die dritte ja? Band nennst, könntest du gezielt Songs aufnehmen?
0: Geht nicht. Oh. Geht nicht, weil ich höre einfach dann irgendwelche Mixe oder Alben und da gibt es dann keine konkreten. Das könnte ich dir ja nachliefern, also. Dass ich dann noch vielleicht irgendwas rausspiele, was du dann anspielen könntest oder so. Aber. Lässt sich. Ich glaube, bei diesem. Jazz-Trio gibt's einen sehr erfolgreichen Track, der heißt Ocean. Das könnte ich noch unterschreiben. Bei den anderen, jetzt auch bei dem dritten, müsste ich dann erst in die Playlist gehen. Also weil das sind alles keine Projekte, die irgendwie einen Hit haben im Sinne von, dass wenn man den Titel irgendjemandem sagt, dass das demjenigen oder denjenigen was geben würde oder öffnen würde. Nee. Der dritte ist so ein Soundfrickler, eigentlich New Yorker, der lebt jetzt aber seit ein paar Jahren in L.A. Dessen Haus ist auch abgebrannt bei diesen krassen Bränden da. Wann waren die eigentlich? Vor einem halben Jahr oder so? Der heißt Ivan, also mit E geschrieben, Ivan Schornstein. Das ist schon mal ein geiler Name. Wahrscheinlich jüdischstämmige Familie, hat aber rote Haare, sieht aus wie ein Ire und nennt sich Fotai. Und der macht total coole Experimente, sehr viel mit so Field Recording und Stimmen, Samples und Instrumente, alles, was er in die Hände kriegt. Ist so ein bisschen so eine Arbeitsweise, wie ich es auch mag, so ganz verschiedene Sachen zusammenstricken und daraus was dann wieder Eigenes backen. Ja, macht das mit Sound. Da habe ich auch verschiedene Alben und Ich kann es benennen, aber eins ist zum Beispiel nur über Wasser. Also das ist nur Wassergeräusche, die dann wiederum mit irgendwelchen Rhythmen oder irgendwelchen Instrumenten wieder auf die Spur gebracht werden, dass es nicht so dahin plätschert, sondern dass es dann wieder eine Struktur bekommt. Aber ein ganzes Album über Wasser in jeder Form, was mir dann auch eine gute Anregung ist, weil mein nächster Comic wird auch über Wasser sein, über das Molekül, das Alien-Molekül, was so seltsam und verrückt ist. Und wenn es nicht so wäre, wie es ist, würde es kein Leben geben oder nicht in der Form, wie wir es kennen. Und vielleicht würde es uns nicht geben. Ein so ein kleines Molekül, was aber eben aus dem All stammt, was nicht auf der Erde originär vorhanden war, sondern durch Asteroiden hier gelandet ist und sich dann, wahrscheinlich hat es dann auch schon Lebenskeime mitgebracht. Das ist auch so eine Theorie, dass das Leben im All schon sich von Planet oder von System zu System weiter verbreitet über Asteroiden. Das heißt Panspermie, die Theorie, also die weltweite, also wie der Same, der sich so über die Sonnensysteme weiter verbreitet, dass es gar keinen Startschuss irgendwo gab, sondern dass es, gut, gab es deswegen trotzdem, aber dass der nicht auf der Erde stattfand oder nicht nur hier, sondern dass es eben an vielen Orten möglich ist. Das finde ich sehr anregend erstmal als Idee. Also beweisen lässt sich es noch nicht so leicht, aber man fand auf jeden Fall schon, selbst in Gaswolken zwischen den Sternen findet man alle Arten von Aminosäuren. Also das braucht zwar deutlich länger, ehe sich da solche komplexeren Verbindungen herausbilden, aber die können sich sogar im Vakuum über lange Zeit hinweg dann finden. Das ist krass, also weil das würde man ja sonst denken, es braucht jetzt irgendwie so ein Tümpel oder irgendwelche Kammern im Gestein oder so, diese verschiedenen Theorien, die dafür existieren. Ja, jedenfalls ein Comic über Wasser und da höre ich mir dann bestimmt auch thematisch relevante Musik an, obwohl ich auch das blanke Gegenteil höre. Es ist jetzt nicht so Einbahnstraße, ich muss nicht dann Dinge hören, die unbedingt damit zu tun haben. Es kann auch das blanke Gegenteil sein, aber auf jeden Fall jetzt keine Radio Mainstream Top 100 Stangenware, sondern irgendwie Musik, die inspiriert und die kann auch ganz alt sein oder ganz neu, aber muss irgendwas wachrütteln oder einen wachhalten manchmal, wenn es schon spät ist, wenn es eine Nachtschicht ist.
1: Ich fand es gut, dass du bereits dein nächstes Buch erwähnt hast, weil ich die Frage einfach vergessen hatte, tatsächlich. Ja. Allerdings, du hattest ja vorhin gesagt, beziehungsweise ich weiß nicht, ob es man im Interview jetzt hört oder nicht, Wir haben ja vorhin darüber gesprochen, ich finde es gut, dass du die ganze Zeit redest, auch etwas außerhalb der Frage, weil eben einfach, das ist ein besseres Interview, ich finde es, wenn du einfach reden kannst. Mhm. Ich möchte jetzt, dass du allerdings dich relativ kurz fasst, also wirklich, wirklich kurz fasst. Alpha, Beta, Gamma ist ja die Entwicklung des Universums bzw. der Erde, die Entwicklung der Zivilisation und die Zukunft. Mhm. Bitte suche jetzt eines von den drei Bänden, also Alpha, Beta, Gamma aus und sage innerhalb von einem Satz, warum das für dich der relevantere Band ist.
0: Alpha, weil es der Anfang von allem war und ist.
1: Dann möchte ich das so erstmal stehen lassen. Ich bedanke mich auf jeden Fall für das doch etwas längere Interview. Mhm. Ich wünsche dir noch einen angenehmen Tag und Dankeschön.
0: Ja, dann danke ich dir auch und auch viel Spaß noch hier im Comic-Bad.

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1: 20 Uhr.
0: Das Harz-Bördewetter.
2: Es wird heute keinen Regen mehr geben. Das Thermometer fällt in der Nacht bis auf 10 Grad ab. Zum morgigen Mittag sind Regentropfen angesagt und am Donnerstag erwarten uns auch nur Höchsttemperaturen von 9 Grad. Es bleibt auch weiterhin grau. Der weitere Trend. Am Freitag erwartet uns ein wolkiger Himmel bei etwa 13 Grad. Am Wochenende wird es wieder sonnig und warm wird es vermutlich auch wieder. Noch einen schönen Restmittwoch wünscht Ihnen Samuel Hoffmann.
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1: 21 Uhr.
0: Das Harz-Börde-Wetter.
2: Es wird heute keinen Regen mehr geben. Das Thermometer fällt in der Nacht bis auf 10 Grad ab. Zum morgigen Mittag sind Regentropfen angesagt und am Donnerstag erwarten uns auch nur Höchsttemperaturen von 9 Grad. Es bleibt auch weiterhin grau. Der weitere Trend. Am Freitag erwartet uns ein wolkiger Himmel bei etwa 13 Grad. Am Wochenende wird es wieder sonnig und warm wird es vermutlich auch wieder. Noch einen schönen Restmittwoch wünscht Ihnen Samuel Hoffmann.
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2: 22 Uhr.
3: Das Harz-Börde-Wetter.
4: Es wird heute keinen Regen mehr geben. Das Thermometer fällt in der Nacht bis auf 10 Grad ab. Zum morgigen Mittag sind Regentropfen angesagt und am Donnerstag erwarten uns auch nur Höchsttemperaturen von 9 Grad. Es bleibt auch weiterhin grau. Der weitere Trend. Am Freitag erwartet uns ein wolkiger Himmel bei etwa 13 Grad. Am Wochenende wird es wieder sonnig und warm wird es vermutlich auch wieder. Noch einen schönen Restmittwoch wünscht Ihnen Samuel Hoffmann.
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1: 23 Uhr.
2: Das Harz-Börde-Wetter.
3: Es wird heute keinen Regen mehr geben. Das Thermometer fällt in der Nacht bis auf 10 Grad ab. Zum morgigen Mittag sind Regentropfen angesagt und am Donnerstag erwarten uns auch nur Höchsttemperaturen von 9 Grad. Es bleibt auch weiterhin grau. Der weitere Trend. Am Freitag erwartet uns ein wolkiger Himmel bei etwa 13 Grad. Am Wochenende wird es wieder sonnig und warm wird es vermutlich auch wieder. Noch einen schönen Restmittwoch wünscht Ihnen Samuel Hoffmann.
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1: Das Harz-Börde-Wetter.
2: Die Wolken bleiben immer noch im Himmel. Die Temperaturen kommen auf 9 Grad. Der weitere Trend. Die Wolken bleiben Bestandteil unseres Himmels. Sie lassen auch die Sonne immer mal wieder rausgucken. Einen schönen Morgen noch wünscht Ihnen Feline Steibel.
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1: Über historische Gebäude der Stadt Barbie. Die Johanneskirche. Das älteste Bauwerk der Stadt Barbie ist die Johanneskirche, auch Schlosskirche genannt. Sie wurde im 13. Jahrhundert als Klosterkirche der Franziskaner erbaut. Als frühgotischer Bruchsteinbau ist sie von sehr einfacher Bauweise. Bei den letzten umfassenden Baumaßnahmen in den 30er Jahren des 19. Jahrhunderts wurde das äußere Mauerwerk der Kirche freigelegt. Im 14. Jahrhundert wurde die Kirche nach einem Klosterbrand wiederhergestellt. Sie diente als Schloss- und Begräbniskirche, was an den Grabplastiken an den Wänden deutlich erkennbar ist. Namenspatron der Kirche ist Johannes der Täufer. Das Gebäude ist 40 Meter lang und 10 Meter breit. Ein Grabmal von 1380 mit der Darstellung der Anbetung des Christuskindes und eine holzgeschnitzte Madonna auf der Mondsichel sind von hohem Altertumswert. Von besonderer Bedeutung sind auch der Grabaltar und die Buntglasfenster im Ostgiebel hinter dem Altar. Auf ihnen werden Szenen aus der Geschichte Jesu dargestellt. Das einzige neuromantische Instrument im Landkreis Schönebeck, welches in seiner ursprünglichen Art erhalten geblieben ist, ist die von der Firma Rühlmann gebaute Orgel. Sie hörten Wissenswertes über die Johanneskirche der Stadt Barbie, gesprochen von Eileen Buck.

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1: Die Bahnhofstraße in Aschersleben. Stellen Sie sich vor, Sie sind fremd in einer Stadt oder einem Dorf und suchen ein bestimmtes Haus. Es gibt aber keine Straßennamen, mit deren Hilfe Sie das Haus finden können. Na klar, Sie könnten jemanden fragen. Aber was, wenn der Ihnen auch nicht weiterhelfen kann? Wie gut, dass es in Deutschland Straßenschilder gibt, die uns da weiterhelfen. Und wichtig dabei ist, dass es den Straßennamen im Ort auch nur einmal gibt. Eine doppelte Vergabe von Namen würde zu unnötigen Irrtümern führen. Wie aber sind die Straßennamen entstanden und was bedeuten sie oder was steckt hinter dem Namen? Auch Namen können uns eine Geschichte erzählen. Bei der Bahnhofstraße fällt die Erklärung nicht schwer, woher der Name kommt. Beim Bau der Eisenbahn zwischen Güsten und Aschersleben musste auch der Weg von Aschersleben nach Schierstedt verlegt werden, da er sich teilweise inmitten der geplanten Gleisanlagen befand. Die Magdeburg-Halberstädter Eisenbahngesellschaft hatte zu diesem Zeitpunkt bereits die Konzession zum Bau einer Eisenbahn von Aschersleben nach Halle erhalten. Da über den endgültigen Streckenverlauf noch nicht entschieden war, wurde die neue Verbindungsstraße außerhalb der südlichen Variante angelegt. 1865 erhielt diese dann den Namen Bahnhofstraße. Am 8. September 1925 wurde der Teil der Bahnhofstraße, der an der Herrenbreite vorbeiführt, der Herrenbreite zugeschlagen. Durch die Vergrößerung des Betriebsgeländes des VEB Geologische Bohrungen, später Baumaschinen, wurde 1958 die Bahnhofstraße zwischen Kreuzstraße und Lindenstraße gesperrt und dem Betriebsgelände zugeschrieben. Ein Teil der Bahnhofstraße zählt zu den meistbefahrenen Straßen der Stadt. Schließlich führen gleich zwei Bundesstraßen durch die Bahnhofstraße. Dies war ein Bericht über Straßen und ihre Bedeutung. Heute die Bahnhofstraße in Aschersleben für Radio HBB, gesprochen von Jörg Buschmann.

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1: Die Jüdengasse in Quedlinburg. Die Jüdengasse in Quedlinburg wurde schon im Jahr 1306 urkundlich erwähnt. Sie zeigt heute auf der einen Seite sehr hohe, unbewohnte Fachwerkhäuser, die als Speicher- und Lagerräume dienen. Die Häuser haben echt interessante Schmuckformen an ihren Fassaden. Es ist anzunehmen, dass sie sehr alt sind, denn es erscheinen gotische Bilder und Formgebungen. Auf der anderen Seite zieht sich eine Sandsteinmauer mit dahinterliegenden Garagen hin. Hinter der Mauer war bis in den Jahren der Reformation das Kloster der Grauen Mönche untergebracht, das sich bis zum Stieg hinzog. Reste der Häusermauern dieses Klosters waren noch bis in das Jahr 1986 als Brandmauer aus Sandstein im Stieg zu sehen. Der Name dieser Gasse rührt daher, dass hier die jüdischen Bürger von Quedlinburg wohnen mussten. Sie durften, so lautete damals das Gesetz, keine Häuser besitzen. Doch sie standen unter dem Schutz der Äbtissin. Die Zahl der Juden war sehr begrenzt. Sie litten im Laufe der Jahrhunderte stark unter Verfolgung und Repressalien, auch in Quedlinburg. Dies war ein kurzer Bericht über die Jüdengasse in Quedlinburg, gesprochen von Gerda Karl für Radio HBW.

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2: 1 Uhr.
1: Das Harz-Börde-Wetter.
3: Die Wolken bleiben immer noch im Himmel. Die Temperaturen kommen auf 9 Grad. Der weitere Trend. Die Wolken bleiben Bestandteil unseres Himmels. Sie lassen auch die Sonne immer mal wieder rausgucken. Einen schönen Morgen noch wünscht Ihnen Feline Steibel.
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1: Das Judentum in Aschersleben. Verfolgung, Vertreibung, Vernichtung. Auch in unserer Region war das Schicksal jüdischer Bürgerinnen und Bürger davon geprägt. Bereits seit dem Jahr 1364 gab es jüdische Bürger in Aschersleben. So wurden aber bereits im Jahr 1494 auf Befehl des Halberstädter Bischofs die in Aschersleben ansässigen Juden vertrieben. Erst knapp 300 Jahre später bildete sich langsam wieder eine kleine jüdische Gemeinde in Aschersleben. Alle wohnten außerhalb der Stadtmauern, in dem heutigen Jüdendorf, und dort entstand auch die Synagoge. 1852 wurde die Synagoge in der Nähe des Stumpfen Turms bzw. der Malzmühle errichtet und in der Pogromnacht am 9. November 1938 zerstört. Von den 106 Juden, die hier 1933 lebten, wurden 27 zur Auswanderung gedrängt und 26 deportiert und ermordet. Seitdem gibt es keine praktizierende Gemeinde mehr. Es existiert aber noch der 1877 angelegte jüdische Friedhof mit 80 Grabsteinen. Einst stand hier eine Aussegnungshalle, die ebenfalls von den Nationalsozialisten zerstört wurde. Das Wohnhaus des Vorbeters und Lehrers der jüdischen Gemeinde, das gleichzeitig mit der Synagoge 1852 errichtet wurde, ist erhalten. Gesprochen für Radio HBW von Yvonne Mehnert.

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1: Die Engelgasse in Aschersleben. Diese enge, schmale Straße in Aschersleben verbindet die breite Straße mit dem Holzmarkt. Die Gasse wird ihrem Namen, was den Teil Gasse betrifft, durchaus gerecht. Ist eine Gasse doch ein Weg zwischen eng beieinander stehenden Häusern? Hat die Gasse denn etwa auch etwas mit Engeln zu tun? Stand doch einst die Kapelle der Maria Magdalena am Eingang der Engelgasse. Aber mitnichten. Die Engelgasse gehörte nämlich noch bis 1875 zum Holzmarkt. Erst danach wurde sie als Engelgasse bezeichnet. Noch 1721 wird sie im Lagerbuch der Stadt als Via Augusta bezeichnet. Den Namen Engelgasse soll sie völlig unspektakulär nach der Familie Engel erhalten haben, die dort ein großes Grundstück besessen hatte. Dies war ein Bericht über Straßennamen und ihre Herkunft. Heute die Engelgasse in Aschersleben für Radio HBW, gesprochen von Jörg Buschmann.

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1: Die Heinrich-Heine-Straße in Aschersleben. Als kurz vor dem Ersten Weltkrieg die Bebauung nördlich des Guts Mutzplatzes, dem heutigen Lokplatz, begann, wurde im Mai 1914 eine der dort entstandenen Straßen, Freiherr von Steinstraße genannt. Der Gutsmutsplatz ging auf einen Entwurf von Stadtbaurat Heckner zurück und trug den Namen Johanneshof. Der am 26. Oktober 1757 geborene Heinrich Friedrich Karl Reichsfreiherr vom und zum Stein gilt als bedeutender preußischer Staatsmann, Reformator und Patriot. Von 1804 bis 1807 war er preußischer Minister. 1808 wurde er auf Betreiben Napoleons wegen seiner anti-napoleonischen Haltung und als Hauptbetreiber der preußischen Reformen entlassen und geächtet. Er starb am 29. Juni 1831. Am 7. November 1945 wurde die Freiherr-von-Stein-Straße umbenannt. Freiherren waren damals gerade nicht zeitgemäß. Und so heißt die Straße seitdem eben Heinrich-Heine-Straße. Heinrich Heine wurde am 13. Dezember 1797 in Düsseldorf geboren und starb am 17. Februar 1856 in Paris. Er war Journalist jüdischer Herkunft und einer der bedeutendsten und einflussreichsten deutschen Dichter. Außerdem war er Mitbegründer des modernen Feuilletons. Er trat zum protestantischen Glauben über und war als freier Schriftsteller tätig. Ab 1831 lebte er in Paris und war dort als Berichterstatter für die Augsburger Allgemeine Zeitung tätig. Als Mitbegründer des Jungen Deutschland wurden seine Schriften 1835 in Deutschland verboten. Seine Verssatire Deutschland ein Wintermärchen entstand im Anschluss an seine Reisen nach Deutschland, die er 1843-1844 inkognito unternahm. Darin kritisierte er die deutsche Kleinstaaterei und die beschränkte geistige Atmosphäre des Landes. Ab 1848 fesselte ihn eine fortschreitende Krankheit, eine Rückenmarksschwindsucht, an das Bett. Heinrich Heine schrieb zahlreiche Lieder, die zum Teil von Schubert und Schumann vertont wurden. Während der Nazi-Herrschaft galten seine Werke als jüdisch entartet. Bedeutendste Zitate Heinrich Heines sind: Denk ich an Deutschland in der Nacht, dann bin ich um den Schlaf gebracht. Und dort, wo man Bücher verbrennt, verbrennt man am Ende auch Menschen. Soweit ein Bericht über die Heinrich-Heine-Straße in Aschersleben, gesprochen von Gerda Karl für Radio HBW.

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2: 2 Uhr.
3: Das Harz-Börde-Wetter.
4: Die Wolken bleiben immer noch im Himmel. Die Temperaturen kommen auf 9 Grad. Der weitere Trend. Die Wolken bleiben Bestandteil unseres Himmels. Sie lassen auch die Sonne immer mal wieder rausgucken. Einen schönen Morgen noch wünscht Ihnen Feline Steibel.
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